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1: Sorgen
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1: Gemacht.
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1: Ja.
0: Nein.
2: Ich sag mal so, als Anna Gutmorgen hier als erster Arbeitstag wieder reinkam, hat Jakob so eine Songs gespielt. Verstehst du?

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2: Und hier sind Anna Gutenmorgen, Jakob und Ben.
3: Und meine Güte, ein bisschen eingestaubt. Aber ich bin wieder da.
4: Endlich
3: Anna,
4: wieder da.
3: Guten Morgen. Ich war 2 Wochen krank, hatte eine Augen-OP. Ja. Und ich sag mal so, Empathie im Radio gleich null. Kollegen aus der Hölle.
4: Es reicht. Worum es geht und warum hauptsächlich Jakob schuld ist, das hört ihr gleich. Jetzt erstmal Kamerad und Hug Yourself. Habt einen schönen Freitag.

0: Wenn ihr Empathie auf Arbeit haben wollt, dann fangt niemals im Radio an. Hallo, Energy am Morgen ist an. Ja, mit mir, Anna, guten Morgen. Ich lebe noch, Jakob und Ben.
1: Hallo.
0: Ich war ja eine Zeit lang raus, hatte ein bisschen was am Auge, pipapo, eine kleine Augen-OP. Jetzt möchte man meinen, oh, die Kollegen, die haben sich ja also um mich
1: Sorgen
0: gekümmert.
1: Gemacht.
0: Nette Nachrichten bekommen.
1: Ja.
0: Nein, ich habe jetzt eine Augenklappe. Ich habe täglich irgendwelche Piratenwitze zugeschickt bekommen, irgendwelche GIFs. Ich wurde gefragt, ob man auf der Augenklappe auch Werbung für Energy schalten könnte.
1: Ja, es ist doch eine Möglichkeit.
0: Oder von dir, Jakob, habe ich ein Foto mit unserem Chef bekommen, wo sich Jakob einfach ein Auge zuhält. Wirklich. Und da sitzt du zu Hause, siehst kaum was auf diesem Bildschirm und denkst, ach Mensch, das sind ja nette Glückwünsche. Ja.
2: Das waren alles nur Zufälle. Also wirklich, wir sind ganz voller Empathie. Guck uns an.
1: Ich sag mal so, als Anna Gutmorgen hier als erster Arbeitstag wieder reinkam, hat Jakob so eine Songs hier gespielt.
0: Oh.
1: Verstehst du?

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1: Das spielen wir heute mit dem lieben Bastian. Guten Morgen.
2: Guten Morgen.
1: Grüß dich, hier sind Anna und Ben für dich. Wir spielen eine Runde Stadtland Energy. Dazu brauchst du erstmal einen Buchstaben und der kommt hier.
3: M. Oh, M wie
1: M.
3: Mond.
1: Mama.
3: Mond.
1: Ja. Melone.
3: Also, ja, Gott sei Dank, viel gesagt, ja.
1: Gott sei Dank müssen wir das Ding nur moderieren, weil spielen können wir es nicht. Dafür bist du ja da, lieber Bastian. Die Regeln sind ganz einfach. Du hast eine halbe Minute, also 30 Sekunden, brauchst 5 richtige Antworten. Mit dem Buchstaben M hast du mal eine blöde Kategorie, sagst du schnell weiter und Anna gibt dir eine neue. Hauptsache, wir haben die 5 am Ende beisammen. Mhm. Bist du bereit?
2: Bereit.
1: Ja,
3: okay.
1: Mein Gott, der ist ready. Und du bist auch bereit? Ja. Dann geht's jetzt los.
3: Eine Verabschiedung mit M.
2: Mach's gut.
3: Gibt es im Drogerieladen?
2: Milch.
3: Ja, ja, ein geheimes Talent mit M.
2: Weiter.
3: Weiter, okay. Das machst du, wenn die Sonne scheint.
2: Mal hochen.
3: Ein Grund, Schluss zu machen.
2: Missverständnis.
3: Und ein Tier mit M.
2: Maus.
1: Maus. Und lieber Bastian, also wenn du nicht Bauchredner bist, dann war das gerade ein Team-Effort. Wer hat damit geholfen?
2: Mein Arbeitskollege.
1: Ja, ihr habt das fantastische. Gratulation, du hast gewonnen.
2: Dankeschön, Dankeschön.
3: Ja, da war ja doch ganz entspannt Maus.
1: Maus. Also Männer sind wirklich so Maus.
3: Da sind so viele Emotionen nicht vorhanden.
1: Ja, das ist richtig.
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0: Ja, wir klären gleich die wichtige Frage am Freitagmorgen. Ist es komplett süß oder absolut krank?
1: Also ich tendiere ja zu absolut krank.
0: Oh Mann.
1: Die ganze Geschichte rund um Ben hört ihr gleich. Jetzt gibt's erstmal die wundervolle Taylor Swift mit Opelite.

0: Keiner versteht mich, aber Gott sei Dank gibt's Kollegin Anna. Guten Morgen, hier ist Energy am Morgen mit Anna und Ben für euch endlich wieder zusammen. Mhm. Anna, ich wurde gestern geshadet, gehatet, gecancelt fast schon.
1: Warum?
0: Ich war ja beim Tierarzt mit meinem Dackel Herkules, das ist dein Patensohn, ne? Ja. Du kennst ihn, du liebst ihn. Und dem wurden die Krallen geschnitten. Mhm. Und jetzt sind da ja immer ganz schön Krallen abgefallen. Also große schwarze Stücke sind da abgefallen. Ja. Und dann habe ich am Ende gesagt, kann ich das bitte aufsammeln und die Krallen mitnehmen?
1: Warum denn?
0: Weil ich an dich gedacht habe.
1: Warum?
0: Und an meine Mama, die ja auch Herkules liebt, weil ihr das vielleicht mal sehen wollt, wie die Krallen aussehen.
1: Aber Ben, ich weiß doch, wie die Krallen von Herkules aussehen. Wie hat denn der Arzt reagiert, als du die da aufgesammelt hast?
0: Der Tierarzt, der war, ich sag mal, irritiert. Noch irritierter war meine Freundin, die hat ihr ganzes Leben hinterfragt, mit welchen Perversen sie da zusammen
1: also
0: ist.
1: Also ich verstehe ehrlich gesagt diesen Gedankengang auch gar nicht. Ist ja wie so eine Haifischzahnkette, dass du dir jetzt Krallen von Herkules machst. Und ich meine, Ben, wir sind ja Freunde.
0: Ja, danke.
1: Ich schneide ja meine Fußnägel auch. Ich kann dir auch gerne mal so ein Hütchen mitgeben.

0: Hello, da hört er ganz fleißig Energy am Morgen mit mir, Anna, guten Morgen und Ben.
1: Morgen.
0: Und es gibt neue Musik.
2: Yay. Und zwar von der britischen Sängerin Sky Newman, Man of the House. Und sie wurde gefragt, wie würde sie ihre aktuelle Ära in 3 Worten beschreiben. Und hat gesagt, roh, leidenschaftlich und stark. Und da habe ich mir gesagt, Anna, guten Morgen, deine Ära kann ich auch gerade gut beschreiben. Ich sag mal, ich sag witzig, ich sage materialistisch, ich sag kaputt.
0: Oh, ich hatte gerade eine Augen-OP.
2: Ja.

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7: So, Update-Time. Jakob, was gibt's Neues?
1: Na, die erste Woche im Juni ist ja jetzt quasi schon rum und damit auch wieder eine Woche mit Tankrabatt. Denn Ende des Monats ist ja Schluss. Und dann ist die Frage, wie geht's denn weiter? Einige befürchten, dass die Preise an der Tanke dann wieder ganz schnell nach oben gehen werden. Die Ministerpräsidentin in Mecklenburg-Vorpommern, Manuela Schwesig, hat deswegen jetzt gefordert, der Rabatt muss einfach bleiben.
8: Der Tankrabatt muss verlängert werden. Wir brauchen die Fortsetzung dieses Instrumentes. Und ja, wir stehen dazu, dass das auch gegenfinanziert wird durch eine sogenannte Übergewinnsteuer.
1: Ja, die neue Umfrage der Verbraucherzentralen zeigt aber, die meisten Leute finden, dass man jetzt mal langfristig besser entlasten sollte. 78% sind zum Beispiel dafür, dass man die Stromsteuer absenken sollte. Dann hat die EU ja mal vorgegeben, bis jetzt zum Wochenende muss das neue Entgelttransparenzgesetz gelten. Also, man muss mehr Infos im Job kriegen, wie viel Geld man bekommen könnte und wie viel Männer und Frauen so verdienen. Schafft unsere Bundesregierung jetzt aber nicht. Die Taz schreibt, dass man eher nächstes Jahr anpeilt. Vor allem in der Union ist man wohl auch kein Fan vom Gesetz. Das würde nicht wirklich mehr Gleichberechtigung bringen. Und dann haben Ex-Rennfahrer Ralf Schumacher und sein Freund Etienne ja letztes Wochenende ganz groß geheiratet. Und morgen kann man sich dann alles nochmal ganz genau anschauen bei Sky. Denn die beiden haben ja die ganze Zeit auch ein Kamerateam mit dabei gehabt. Kleinen Tease auf die Hochzeit in der Provence gibt's schon auf Insta. Da hat Ralf auch so ein paar Fotos hochgeladen.
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0: Und eine Zeichentrickserie aus den 80ern kommt ins Kino. Es geht einmal um einen Muskelprotz und ein Skelett. Worum es geht, hört ihr noch 10 nach 6 hier bei uns.
1: Jetzt geht's erstmal weiter bei uns mit Clock Clock Out of the Dark. Habt einen schönen Freitag.

0: Morgen, hier ist Energy am Morgen für euch mit Anna Gutenmorgen und
1: mir, Ben.
0: Und wir feiern, dass Anna Gutenmorgen wieder da ist, hat endlich nichts mehr im Auge. Das bedeutet, wir können auch wieder ins Kino gehen.
2: Wow. 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
0: Du siehst wieder was.
1: Kollege und Influencer Paul nimmt uns jede Woche mit ins Kino. Und heute sprechen wir über Masters of the Universe. Worum geht's denn da?
3: Der Film erzählt die Geschichte von Prinz Adam, der sich in den mächtigsten Mann des Universums verwandeln kann und sich dem finsteren Skeletor entgegenstellen muss. Dabei setzt die Neuverfilmung auf große Fantasy-Welten, viel Action und moderne Effekte, bleibt aber den Figuren und dem Grundkonflikt der Vorlage treu. Für viele dürfte das vor allem ein Nostalgietrip werden. Schließlich gehören He-Man, Skeletor und Battlecat für ganze Generationen zur Kindheit dazu. Nach fast 2 Jahrzehnten Entwicklungszeit ist Masters of the Universe also endlich da, als großes Fantasy-Abenteuer für alte Fans und eine neue Generation.
1: Klingt ganz gut, schlecht. Vor allen Dingen, ich finde ja Kino, wenn es jetzt gerade auch draußen jetzt so wärmer wird, Kino ja immer geil, weil es ist immer schön frischlich, ein bisschen eine kleine Abkühlung.
0: Ist ein kleiner Safe Space. Mhm.

0: Energia morgens an. Hier mit mir, Anna, guten Morgen, Jakob und Ben.
1: Hallo.
0: Und wenn wir drei hier versammelt sind, dann gibt es eine Runde Fakt oder Fake. Du hast eine Behauptung, Jakob, wir müssen rätseln. Ja, ist das wahr oder falsch?
1: Die meisten Handtücher haben immer so einen extra Streifen eingenäht, damit man die im Hotel besser falten kann. Fakt oder
2: Fake?
1: Nie
2: in meinem Leben gehört. Ich bin seit 150 Jahren auf diesem Planeten. Das habe ich noch nie in meinem Leben gehört, gesehen, gespürt. Und deswegen ist es wahrscheinlich Fakt.
0: Also es gibt schon so Handtücher, wo so Riffungen mit dran sind, habe ich auch.
1: Genau.
0: Aber die sind meistens weiter unten. Also wenn dann irgendwie zum Rollen. Also nee,
2: Okay. Ich
0: glaube auch nicht zum Falten. Das ist ein Fake.
2: Also, ich sag Fakt.
1: Die meisten Handtücher haben immer so einen extra Streifen eingenäht, damit man die im Hotel besser falten kann. Ist ein
0: Fake.
1: Ach. Nee, der Streifen ist dafür da, dass die Handtücher immer in Form bleiben, auch wenn man die öfter mal wäscht.
2: Okay.
1: Und das Ding hat sogar einen eigenen Namen. Das ist der Dobby-Rand.
2: Der Dobby-Rand.
1: Der Dobby-Rand.
2: Und weil, warum heißt das so?
1: Frag die Handtuchhersteller.
2: Da hat die Recherche einfach aufgehört.
0: Ich finde das so krass, irgendwie für was es alles Wörter irgendwie
2: ja,
0: gibt, oder?
2: Ein Dobby-Rand. Können wir mal nehmen, irgendwie sowas. Schön, Wort des Tages.
0: Gute Musik haben wir auch. Jetzt Felix hier mit Pride auf Energy. Immer die besten neuen Hits. 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

0: Eigentlich ist es nur heiße Luft und trotzdem macht es mir gute Laune. Guten Morgen, hier ist Energy am Morgen mit Anna. Guten Morgen und mir, Ben.
1: Hi.
0: Weißt du, man kann mal einen schlechten Tag haben und da ist mir aufgefallen, eine Sache macht mich immer glücklich. Und zwar, wenn ich mit einem Auto rumfahre und dann sehe ich hoffe, du kennst die auch, diese aufblasbaren Figuren, meistens sind die von Dönerständen oder von Supermärkten.
1: Ja, gruselig.
0: Die mit einer Hand dann so winken, weil der Wind dann quasi so geht.
1: Ja,
0: und dann
1: gruselig.
0: Winken die, da fahre ich dran vorbei und habe gleich gute Laune, weil ich denke, dieses aufblasbare Ding winkt dich ja dahin. Das ist eine der genialsten Erfindungen, die die Menschheit jemals hatte nach der Mondlandung.
1: Und ich denke mir Und ich denke mir jedes Mal so, ab welchem Alter findet man das wieder gut?
0: Da bin ich.
1: Weil ich finde es immer super peinlich. Ich habe auch bei mir beim so einem Döner-Pizzaladen, die haben irgendwie alles auch Hühnchen vor Und genau, auch so eine Riesenfigur. Ich finde die mega gruselig. Dann winkt die mich so hysterisch an. Ich würde es abschaffen. Du willst mehr davon?
0: Ich liebe die Dinger, vor allem die winken den ganzen Tag. Die sind ja
1: Ich stelle uns
0: winken.
1: Mal hier eins ins Studio.
0: Ja, gerne. Von Energy so ein Ding brauchen wir. Dankeschön.
1: Hast du gleich gute Laune.
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0: Es laufen ja gerade die letzten Wochen mit dem Tankrabatt, Jakob. Die Frage ist nur, wie geht's dann weiter?
14: Naja, im Moment sieht alles erstmal danach aus, dass der Rabatt einfach so auslaufen wird. Es gibt auch eine neue Umfrage der Verbraucherzentralen. Da wünschen sich viele Leute, dass man jetzt einfach dauerhaft die Stromsteuer senken sollte. Das haben ja zuletzt auch schon die Grünen gefordert. Und auch Lars Rover von der CDU sagt jetzt im MDR, ist eine gute Idee.
15: Davon hat natürlich der Wärmepumpenbesitzer genauso etwas wie derjenige, der vielleicht auf Elektromobilität umsteigen will oder derjenige, der einfach nur seinen Kühlschrank zu Hause anhat, wie wir das alle haben.
14: Wirtschaftsexperten haben ja auch schon gemeint, höhere Preise an der Tanke würden auch wieder dazu führen, dass viele

0: Und jetzt am Wochenende ist wieder ganz viel Fußball, obwohl ja noch gar nicht WM ist. Unsere Fußballmänner haben ja morgen ihren großen Test gegen das US-Team. Und unsere Fußballfrauen spielen schon heute Abend. Und zwar WM-Quali gegen Norwegen. Unser Bundestrainer Christian Wück sagt, da wollen wir natürlich gewinnen.
1: Wir wissen, dass wir uns direkt qualifizieren können. Und so wollen wir auch ins Spiel reingehen. Wir wollen mit den Zuschauern im Rücken, mit diesem wirklich tollen Stadion unsere beste Leistung abrufen. Und dann wird es für jede Mannschaft schwer, uns zu schlagen.
0: Da geht ja am Ende um die WM nächstes Jahr in Brasilien. Anpfiff ist heute Abend um die ganz ungelenke Uhrzeit 20.35 Uhr. Gibt es auch live in der ARD.
2: Toi, toi, toi, das wollen sie hoffentlich schaffen. Norwegen, ja. Taffer Gegner. Aber dann eine WM in Brasilien. Ist Deutschland gut bei Weltmeisterschaften in Brasilien?
3: Oh, da fällt mir gar nichts ein.
0: Knackiges 7-1.
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0: Und ihr wollt was Gutes für die Umwelt tun? Dann tanzt doch einfach mit uns mal Limbo. Was da los ist, hört ihr noch vor 7 in der Show.
1: Lukas Podolski hat uns verraten, 2 Songs beschreiben sein grandioses Leben. Ihr kommt nie drauf, welche es sein werden. Hört ihr alles nach Michael Patrick Kelly. Jetzt gibt's erstmal die wundervolle Tiffany Ares mit Vertigo.
2: Ab

0: Mit dieser Antwort von Legende Lukas Podolski haben wir absolut nicht gerechnet. Energy am Morgen ist an mit mir, Anna. Guten Morgen und Ben.
1: Morgen.
0: Auf Netflix gibt es jetzt eine Doku über Lukas Podolski und wir hatten ihn im exklusiven Energy-Interview.
1: Und wir wollten von unserem Weltmeister wissen, was wäre der perfekte Soundtrack für dein Leben? Welche Songs beschreiben dich, Lukas Podolski?
2: Snoop Dogg, Still Dre. I'm representing all the gangsters all across the world. Still hitting them corners in them lolos, girl. Oder hier Dr. Alban, It's My Life.
1: Hey, guten Geschmack, geil, der junge Mann.
2: Und so weiter. Gibt's einige Songs, die beschreiben so das Tempo, wie es abgeht in meinem Leben. Und ich würde jetzt keine Ballade oder irgendwie einen Love-Song reinmachen. Das würde nicht zu mir passen. Also das muss schon ein Lied, das Action hat.
1: Sehr guten Geschmack, Lukas Podolski. Und da dachte ich mir sofort natürlich, was ist eigentlich dein Soundtrack, Anna, für dein Leben?
0: Ja.
1: Und da habe ich diesen Song hier gefunden. If you walk with me, zusammenlaufen. Leider nur mit Small Steps von Tom Gregory, weil du bist ja nur 1,20 groß.
0: Also
1: da mal
0: ein
1: kleines Schrittchen machen. Ja.
0: Ich habe was Süßes, und zwar, wenn ich an dich
1: jetzt kommt
0: denke,
1: was Gemeines,
0: dann
1: ne?
0: denke ich natürlich an Natasha Bedingfields Soulmate. Du bist einfach mein Soulmate.
1: Anna. Also, ich dachte, jetzt kommt irgendwie ein schlechter Witz oder so, aber dass das so vom Herzen kommt, das bedeutet mir so viel.
0: Ich habe natürlich auch noch was vorbereitet, weil es ist eigentlich diese Nummer von Iliver.
1: Wo ist mein Taschentuch? 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
0: Jetzt nicht hässlich, sondern tolles Duo. Leonie Callum Scott mit Stay auf Energy.

0: haben wir es genau. 13 Minuten vor 7, es ist 6.47 Uhr. Und es geht weiter mit einem absoluten Energy-Hit, Fergie und London Bridge.
1: Das ist der Ohrwurm meines Tages, kann ich jetzt schon sagen. Wenn der jetzt Song kommt, würde ich erstmal abfeiern. How come every time we go London? Absolut geiler Banger und Fergie war ja auch ein bisschen mein Crush. Ich so 20 irgendwas war, dachte ich, mein Gott, die ist so attraktiv, die kann so gut singen, die hat so eine krasse Stimme. Mhm. Damals mit den Black Eyed Peas zusammen, oh Wahnsinn. Aber solo funktioniert sie auch sehr gut, London Bridge jetzt hier auf Energy.
0: Banger.
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0: Jetzt ist es Zeit, wir tanzen Limbo für die Umwelt.
1: Energy. Hier bei Energy am Morgen mit Anna, guten Morgen, und mir,
0: Hallo.
1: Ben. Heute ist Weltumwelttag und wir sind natürlich dabei mit unserer Initiative Energy Act for the Planet. Weltweit wollen wir unter dem Motto Hashtag Now for Climate Verantwortung für unseren Planeten übernehmen, denn Umweltschutz geht uns eben alle was an. Dieses Jahr gibt's eine lustige Aktion, die offizielle Climate Dance Challenge. Mhm. Ihr lernt eine Choreo zu diesem Song von Energy Star DJ Alok.
0: Ist machbar.
1: Und wem Tanzen zu kompliziert ist, der kann auch dann bei der Global Limbo Challenge mitmachen, wie das aussieht. Und alle Infos nochmal zu dem ganzen Tag heute kriegt er auf energy.de.
0: In Limbo war ich ja immer richtig gut.
1: Ja,
0: gut, ich bin auch nur 1,20
1: groß, du bist einfach durchgegangen.
0: Aber auch sehr beweglich im Rücken. Und
1: ja,
0: dann ging's immer los. Immer noch weiter runter,
1: ja,
0: Leute.
1: Ich kann noch.
0: Wir machen jetzt weiter mit Summer Homebreaker.

0: Tierwelt hat auch keinen Respekt mehr. Energy am Morgen ist an mit mir, Anna, guten Morgen und Ben.
1: Den Anfang liebe ich ja jetzt schon. Was ist passiert?
0: Heute Morgen auf dem Weg zur Arbeit habe ich mich angelegt mit, aufgepasst, einer Taube.
1: Endlich. So.
0: Es ist ja wirklich so, die Tauben, die werden ja immer frecher oder auch generell irgendwie Vögel. Und wenn du dann mit dem Auto anfährst, du fährst, denkst, okay, Pippi, du hüpfst jetzt hier gerade über die
1: Zeit.
0: Straße.
1: Sehr gut.
0: Es wird Zeit, ich komme näher, ich komme noch
1: du
0: ein Stück mehr.
1: Fliegen.
0: Du weißt schon, wer den Kürzeren zieht. Diese Taube war es heute komplett egal, dass ich auf der Hauptstraße eine Vollbremsung machen musste. Weil ich wollte sie auch wirklich, ich weiß es, glaube ich, von der Fahrschule hätte man weiterfahren müssen, aber kann ich nicht tun.
1: Klar.
0: Die hinter mir natürlich komplett ausgewichen und gehupt und ich sorry. Und diese Taube seelenruhig spaziert sie über die Straße hinweg.
1: Frech. Und bist du ausgestiegen, hast du sie mit der Unterhaltung geführt oder was ist passiert?
0: Ich werde nachher nochmal ranfahren. Ich glaube, sie wartet immer noch auf mich und werde dann sagen, haben wir ein persönliches Problem, dass du mich ausbremsen musstest, Taube?
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1: Die Preise an der Tanke gehen ja eigentlich gerade wieder, aber halt auch nur, weil ja noch der Tankrabatt gilt. Jakob, wie geht's danach eigentlich weiter?
7: Na, einige fordern ja schon, dass der Rabatt Ende des Monats verlängert werden sollte. Jetzt auch ganz aktuell die SPD in Mecklenburg-Vorpommern. Der Wirtschaftsexperte Stefan Kotz sagt in der ARD, höhere Preise wären aber eigentlich ein besseres Signal, um halt den Leuten auch klarzumachen, dass der Sprit ja eigentlich knapp ist.
8: Das kann mehr Homeoffice für den einen bedeuten, das kann für den anderen eine Fahrgemeinschaft bedeuten, der dritte steigt auf den ÖPNV um. Der vierte kann es möglicherweise nicht. Für den bleiben dann trotz hoher Kraftstoffpreise immer noch die Fahrten die beste Lösung. Aber in der Summe schaffen wir es dann so effizient wie möglich, mit dieser Verknappung umzugehen.
7: Ja, eine neue Umfrage der Verbraucherzentralen sagt, auch über 80% finden nicht, dass der Rabatt und diese 12-Uhr-Regel spürbar entlasten. Viele würden sich künftig eher eine niedrigere Stromsteuer wünschen. Dann habt ihr es bestimmt schon bei Insta oder TikTok gesehen, ein Flugzeug, was am Flughafen Frankfurt einfach so mit der Front auf dem Boden liegt. Das einfach mal das Fahrwerk vorne abgesackt, als der Flieger geparkt war. Passagiere sind da glücklicherweise noch nicht an Bord gewesen, aber Leute aus der Crew sind verletzt worden. Und jetzt versucht man zu klären, wie das bitte überhaupt passieren konnte. Und dann hat es ja letztes Wochenende die Traumhochzeit gegeben. Ex-Rennfahrer Ralf Schumacher mit seinem Freund Etienne. Morgen können wir uns da endlich bei Sky und Wow alles anschauen. Auch wie oft die beiden eigentlich eine Flasche Shampoos köpfen.
9: So eine Flasche köpfen, das machen wir oft schon mal, wenn wir halt einen besonderen Tag hatten oder irgendwas Besonderes feiern.
7: Toll. Und Etienne soll dann die Flasche mit einem Säbel aufmachen und Spoiler, er schafft's nicht.
1: Und nochmal Doppelspoiler, Spoiler, wenn man Anna guten Morgen eine Sektflasche und einen Säbel gibt, dann ist das Letzte, was man ihr gibt im Leben. Ich sag's so, wie es ist. Da säbelst du dir aus Versehen den Kopf ab. Obacht.
0: Ich trink lieber.
1: Ja.
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0: Und wir haben gute Nachrichten für Nerds. Es geht um 8.278 Steine und euer Wochenende. Die ganze Geschichte hört ihr noch vor halb acht.
1: Und wir schenken euch Tickets für die besten Festivals. Auf einem trefft ihr sogar Kollegin Annalisa. Guten Morgen. Mhm. Besprechen wir alles nach Benson Boone. Jetzt erstmal Olivia Dean. So easy. Hier am Freitag auf Energy.

0: Morgen, hier ist Energy am Morgen mit Anna. Guten Morgen und mir, Ben. Wir haben Festival-Wochenende bei Frankfurt, geht der World Club Dome los. Da haben wir euch ja schon mit Tickets versorgt. Und das nächste Festival steht auch schon in den Startlöchern.
1: Festival Sommer 2026.
2: Und da sagen wir Hallöchen, lieber Norman.
3: Hallo Anna und Ben, das ist nicht euer Ernst.
0: Schön, Hallo. Dich zu hören. Wie geht's, wie steht's?
3: Jetzt auf jeden Fall super.
0: Ja, sehr, sehr gut. Wir würden gerne mit dir über Festivals quatschen, über ein ganz besonderes, und zwar das Airbeat One. Warst du da schon mal?
3: Mein Traumfestival, ja.
0: Das passt sehr gut, weil Anna, guten Morgen, geht dieses Jahr auch hin, zum ersten Mal.
3: Das ist ja schön.
0: Hast du da so ein paar Tipps und Tricks, wie würdest du ihr das beschreiben, was erwartet sie?
3: Diese Bühne ist einfach wirklich der Hammer. Also wenn man davor steht, es ist ein Eindruck, es macht Spaß, die Leute einfach, es ist geil.
2: Ich war noch so ein bisschen irgendwie kritisch, weil ich so dachte, oh, das sagt mir irgendwie noch gar nichts. Aber Norman, also ich glaube, das ist das beste Festival überhaupt. Ich gehe hin.
3: Finde ich auch.
2: Und wir können dir auch sagen, weißt du was, Norman? Du gehst auch hin. Herzlichen Glückwunsch.
3: Nein, ihr seid die Besten. Wirklich jetzt?
0: Ja, du gehst aufs Airbnb One.
3: Anna, Ben, ihr seid wirklich so die Hammer. Ich hoffe, wir sehen uns, Anna. Ich höre euch ja sehr oft im Radio, von daher haben wir.
2: Ja, wir sehen uns ganz bestimmt. Auf welches Festival wollt ihr denn? Auch aufs Airbeat One, Lollapalooza, Sigit? Sagt es uns ganz einfach auf energy.de.
0: Jetzt wird's aber hier im Radio erstmal ganz entspannt. Mr. Harry Styles kommt jetzt hier mit American Girls für euch.

0: 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Es ist ganz genau 7.17 Uhr. Habt einen schönen guten Morgen.
1: Und da haben wir natürlich immer die besten an Hits für euch. Weiter geht's mit Tay-Tay, Taylor Swift, Elizabeth Taylor.
2: Und da sehen wir, was sie gemacht hat. Sie heißt Taylor Swift und macht einen Song Elizabeth Taylor. Mhm. Ich verstehe, was sie will und sie braucht meine Hilfe. Andere Prominente, die Taylor heißen in gewisser Form, über die sie einen Song machen kann. Achtung, Taylor Lautner, der Schauspieler, der bei Twilight mitgemacht hat.
1: Ah, der Werwolf.
2: Taylor Swift mit dem Song Taylor Lautner könnte sie machen. Dann gibt's noch Taylor Fritz, das ist ein Tennisspieler, ein US-amerikanischer, durchaus erfolgreich, könnte sie auch machen. Oder Taylor Marie Hill, ganz schönes, ich glaube auch amerikanisches Model. Drei weitere Taylor-Songs für dich, Tay-Tay. Habe ich vorbereitet.
1: Okay, perfekt. Und vielleicht mal über Anna und Ben. Oder wir spielen jetzt hier im Radio auf Energy.

0: Das spielen wir heute Morgen mit der lieben Tatze. Hallo.
1: Hallo, guten Morgen.
2: Hi.
0: Das ist ja mal ein schöner Name. Dein richtiger Name ist eigentlich, oder dein voller?
1: Tatzani.
0: Ist ja auch sehr, sehr schön. Toll, pass auf. Hier sind Anna und Ben für dich. Wir spielen eine Runde Stadt, Land, Energy. Du kriegst erstmal einen Buchstaben von uns, mit dem gespielt wird. Das macht der Zufallsgenerator.
2: Okay. K. K, wie?
0: Krimi.
2: Karamell.
0: Karaoke. Wir sind nicht so gut in dem Spiel, du musst da drin gut sein. Du hast 30 Sekunden mit dem Buchstaben K, brauchst du 5 richtige Antworten. Hast du mal eine blöde Kategorie, sagst du einfach weiter und Anna gibt dir eine neue. Hauptsache, wir haben die 5 am Ende beisammen. Tatze, bist du bereit?
1: Ja.
0: Pfote, bist du bereit?
2: Ja, ich bin auch bereit.
0: Dann geht's los, 30 Sekunden starten jetzt.
2: Ein neues Tattoo-Motiv mit K.
1: Karaoke-Bar.
2: Davor hast du Angst.
1: Kakerlaken.
2: Ein Dekostück für die Wohnung.
1: Kerze.
2: Dahin willst du mal reisen.
1: Nach Kuwait.
2: Und ein Spitzname für den Partner.
1: Mein Karamellbonbon.
0: Also, Tatsané, ich spiele dieses Spiel seit 125 Jahren. Es war eine der schönsten Runden überhaupt, weil es war kreativ, es war richtig, es war schnell. Du hast es ganz toll gemacht, du hast gewonnen.
1: Ah, danke schön. Ich war aber auch ganz schön aufgeregt jetzt. Das war ganz schön alles spontan.
2: Das hat sie doch richtig,
0: ja,
2: richtig
0: stark.
2: Gut gemacht.
0: Wirklich gut.
2: Ihr wollt auch mal gegen uns zocken? Dann jetzt einfach anmelden auf energy.de.
0: Was fandest du mit Karamellbonbon? Findest du einen guten Spitznamen?
2: Bisschen kitschig, aber ich

0: Freunde, aufregend, jetzt geht es um 8278 kleine Steine. Guten Morgen, hier ist Energy am Morgen mit Anna. Guten Morgen, mir Ben, ihr hört das schon im Hintergrund. Gute Nachrichten für Mittelerde-Nerds, Herr der Ringe-Alarm. Lego hat gerade ein neues Set gelauncht. Ihr könnt Minas Tirith bauen. Also die weiße Stadt, 8278 Teile ist es, bringen sie dann auf eine Höhe von 59 cm und der Kaufpreis ist auch ein Schnäppchen, 650 Euro.
1: Das ist doch nicht dein Ernst, wer kauft denn sowas?
0: Hä,
1: also Lego finde ich auch cool,
0: ja,
1: aber 650 Euro ausgeben für diese Stadt von Herr der Ringe, bin ja sowieso gar kein Herr der Ringe-Fan. Oh, jetzt mache ich mich unbeliebt. Ich weiß, ihr drei Pappnasen, mit denen ich hier moderiere,
0: ja,
1: ihr liebt das ja, aber 650 Euro würde ich lieber in Urlaub für fliegen. Also okay, nee, kauft bitte nicht. Und noch mehr, andere gute Nachrichten. Am Sonntag gibt es alle Herr-der-Ringe-Teile wieder zum Stream bei Netflix.
0: Oh, Anna,
1: viel Spaß
0: watch
1: ohne
0: along,
1: mich,
0: watch
1: aber
0: along.
1: Ganz viel Spaß euch.
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0: Die erste Woche im Juni ist ja quasi schon rum und damit auch wieder eine Woche mit Tankrabatt. Jakob, denn Ende des Monats ist ja damit Schluss.
21: Ja, und dann ist eben die Frage, wie es weitergeht. Einige befürchten, dass die Preise an der Tanke dann wieder ganz schnell nach oben gehen werden. Die Ministerpräsidentin in Mecklenburg-Vorpommern, Manuela Schwesig, hat deswegen jetzt gefordert, dass mit dem Rabatt muss einfach weitergehen.
22: Der Tankrabatt muss verlängert werden. Wir brauchen die Fortsetzung dieses Instrumentes. Und ja, wir stehen dazu, dass das auch gegenfinanziert wird durch eine sogenannte Übergewinnsteuer.
21: Ja, eine neue Umfrage der Verbraucherzentralen zeigt aber, die meisten Leute finden, dass man jetzt mal langfristig besser entlasten sollte. 78% sind zum Beispiel dafür, dass man die Stromsteuer absenken sollte. Dann hat die EU ja mal vorgegeben, bis jetzt zum Wochenende muss das neue Entgelttransparenzgesetz gelten. Also, man muss mehr Infos im Job kriegen, wie viel Geld man bekommen könnte und wie viel Männer und Frauen so verdienen. Schafft unsere Bundesregierung jetzt aber nicht. Die Taz schreibt, dass man eher nächstes Jahr anpeilt. Vor allem in der Union ist man wohl auch kein Fan vom Gesetz. Das würde nicht wirklich mehr Gleichberechtigung bringen. Und dann haben wir morgen unseren letzten großen Test vor der Fußball-WM gegen die USA. Frage ist jetzt nur noch, ist Manuel Neuer fürs Tor endlich wieder fit oder nicht? Das wird sich wohl heute final klären im Training. Spieler Kai Havertz hat nur schon gemeint, ist erstmal egal, Hauptsache Manu ist als Führungsspieler wieder mit dabei.
7: Deswegen sind wir, glaube ich, alle sehr, sehr froh, dass Manu auch hier ist. Und ja, der hat so viele Spiele gespielt, so viele Titel gewonnen und wird auch ohne, dass er die Binde trägt, vorangehen.
21: Na, Anpfiff ist beim Spiel dann morgen 20.30 Uhr und RTL zeigt alles live.
0: Ihr realisiert, glaube ich, nicht, wie sehr das auch unsere Arbeit hier als Morningshow verändern wird, weil es gibt ja so viele Spiele, die zu unserer Uhrzeit sind. Ja. Südkorea, ja. Tschechien zum Beispiel, ist morgens um 4. Ja. Da können wir dann live sagen, wie es war.
1: Ich gucke doch nicht mit euch Südkorea, Tschechien.
0: Wir machen
1: hier Radio-Männer. Jetzt ist aber auch mal Ruhe.
0: Hier gibt's Bildschirme. Wir haben Bildschirme. Was denkst du, warum die angebracht worden sind?
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0: Ein Energy-Star bringt heute neue Musik raus. Vorher möchte er sich aber bei euch bedanken. Worum es geht, das hört ihr noch vor 8.
1: Und vorher geht es um Arbeitskolleginnen und Kollegen, woran ihr wahre Liebe erkennt. Oh yeah. Das besprechen wir alles nach Miley Cyrus. Jetzt gibt's erstmal wundervoll Dermot Kennedy mit Funeral. Schönen Freitag. 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

0: Wer diese Kollegen hat, braucht keine Feinde mehr. Hallo, Energy am Morgen ist an, hier mit mir, Anna, guten Morgen.
1: Was
0: und
1: ist
0: Ben.
1: Denn jetzt los, Anna, guten Morgen?
0: Ich war ja eine Weile raus, weil ich hatte Probleme mit meinem linken Auge und musste am Auge operiert werden. Das heißt, ich laufe jetzt entweder mit einer Augenklappe rum, einem Pflaster oder einer Sonnenbrille. Jetzt möchte man ja meinen, die Kollegschaft, ja, die hat mich ja großartig vermisst.
1: Viel Empathie im Radio.
0: Viel Empathie im Radio, ganz im Gegenteil. Hier mal meine Top-Sprüche. Wer die Augen vor der Wahrheit verschließt, Anna, stolpert über die Wirklichkeit.
1: Oh Gott. Oh
0: Anna, offene Augen sind der Anfang jeder Erkenntnis. Wer mit offenen Augen lebt, entdeckt täglich neue Wunder. Oder auch, nicht alles, was ins Auge fällt, ist von Bedeutung.
1: Sehr gut.
0: Das und noch viele, viele weitere Piratenwitze durfte ich mir anhören. Mhm. Und da frage ich wirklich, ihr seid Kollegen aus der Hölle. Ich kann es nicht oft genug
1: auch
0: sagen.
1: Auch da immer wieder der Spruch, Obacht bei der Arbeitswahl, das hast du dir ausgesucht. Du arbeitest nur mit Clowns zusammen und dann kriegst du eine Clown-Reaktion.
0: Ja, es ist so Quatsch. Also bis wenn mein Auge wieder fit ist, ihr bekommt alles zurück.
1: Wir machen weiter mit das, was Anna Gutmorgen eigentlich braucht. Und zwar eine schöne Umarmung. Hug Yourself von Kamrat, jetzt hier bei Energy.

0: Morgen, hier ist Energy am Morgen für euch. Am Freitag mit einer guten Morgen und
1: Hallo.
0: Mir, Ben. Und jetzt geht's um ihn hier. Energy Star Niall Horan. Und über den hat seine Freundin, wahrscheinlich sind die jetzt fest zusammen, was zu erzählen.
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1: Heute eine ganz besondere Folge, denn Energy-Star Niall Horan hat heute sein neues Album Dinner Party rausgebracht und ich durfte ihn zum Interview treffen. Und Leute, es ist einfach der netteste, sympathischste und vor allen Dingen lustigste Energy-Star, den wir haben.
0: Mund.
1: Der ist so lustig, hat so einen coolen Humor und der riecht auch wirklich gut, Leute, kann ich euch verraten. Und er sieht einfach auch richtig gut aus. Also ich bin schon ein bisschen schockverliebt, falls man das noch nicht mitbekommen hat. Und er hatte auch eine richtig süße Nachricht noch an Deutschland und seine Fans hier.
3: While I'm here, I just want to tell you how excited I am to be back. It's been a couple of years after COVID and all that stuff. I was not expecting to sell so many tickets in Germany to play 4 arenas at Hamburg, Cologne, Munich, Berlin. We're going to have a great time.
1: Also er freut sich so doll, dass er wieder zurück in Deutschland ist und er kann es gar nicht glauben, dass er wirklich 4 Arena-Shows hier spielen würde, weil er das eben nicht gedacht hat und er freut sich darauf sehr. Ich freue mich auch sehr und das Album, ich habe es schon gehört, Dinner Party, ist wirklich fantastisch. Hört da unbedingt mal rein.
4: Oh, das machen wir natürlich. Und mehr von Pia und Niall Horan sehen auch sehr gut als Paar aus.
0: Guckt euch das mal an.
4: Gibt's jetzt auf unserer Instagram-Seite @energy_de.
0: Während die beiden rumknutschen, machen wir jetzt erstmal weiter mit Harrison und All the Things She Said hier auf Energy.

0: Wir sind vielleicht mit einem echten Superhelden gerade im Raum. Guten Morgen, hier ist Energy am Morgen.
1: Was?
0: Mit Anna, Jakob und Ben.
2: Hallo.
0: Der Superheld ist natürlich Kollegin Anna. Guten Morgen.
2: Warum?
0: Die war zwei Wochen nicht da. Du hattest ja leider etwas am Auge.
2: Ja, ich hatte eine kleine Augen-OP. Und ist noch ganz blau, mein Auge.
0: Konntest,
2: ja.
0: Einen halben Monat lang nicht richtig gucken. Aber wir sehen ja Dinge positiv. Deswegen haben Jakob und ich uns gedacht, wahrscheinlich sind deine anderen Sinne jetzt viel geschärfter, viel besser. Und wir würden es gerne mit dir testen. Wir haben seit drei Wochen was vorbereitet, Anna. Der Jakob. Jakob, sag mal was.
3: Hallo.
0: Der steht in der Küche und er hat einen Joghurt jetzt vorbereitet.
3: Ja.
0: Er wird diesen Joghurt aufziehen und du kannst wahrscheinlich mit deinem neu gewonnenen Sinn des Riechens von hier aus sagen, was für ein Geschmack das ist.
2: Sag mal, Jungs, seid ihr komplett bescheuert?
0: Okay.
2: Ich wünsche mir ein bisschen Empathie, ja? Ich hatte eine Augen-OP. Ich rieche doch jetzt keinen Joghurt aus Entfernung.
0: Ja, Jakob, sie will es nicht machen.
3: Aber ich hab den jetzt schon aufgemacht.
0: Anna, jetzt hat er ihn schon aufgemacht. Sag doch mal die...
2: Ey, seid ihr bekloppt?
0: Rate doch mal einfach.
2: Himbeere?
3: Nee, Cassis.
0: Das ist Cassis gewesen, Anna. Hat nicht geklappt.
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0: Es laufen ja gerade die letzten Wochen mit dem Tankrabatt, Jakob. Die Frage ist nur, wie geht's dann weiter?
9: Naja, im Moment sieht alles erstmal danach aus, dass der Rabatt einfach so auslaufen wird. Es gibt auch eine neue Umfrage der Verbraucherzentralen. Da wünschen sich viele Leute, dass man jetzt einfach dauerhaft die Stromsteuer senken sollte. Das haben ja zuletzt auch schon die Grünen gefordert. Und auch Lars Rover von der CDU sagt jetzt im MDR, ist eine gute Idee.
10: Davon hat natürlich der Wärmepumpenbesitzer genauso etwas wie derjenige, der vielleicht auf Elektromobilität umsteigen will oder derjenige, der einfach nur seinen Kühlschrank zu Hause anhat, wie wir das alle haben.
9: Wirtschaftsexperten haben ja auch schon gemeint, höhere Preise an der Tanke würden auch wieder dazu führen, dass viele Leute mehr Sprit einsparen. Immer mehr Häuser bei uns in Deutschland haben einen Glasfaseranschluss. Ist inzwischen für jeden zweiten Haushalt verfügbar, sagt das Bundesdigitalministerium. Man hofft, dass jetzt immer mehr Leute auch auf solche Anschlüsse umsteigen. Denn bis jetzt hat das nur gut ein Viertel der Kunden gemacht. Dürfte aber vor allem auch daran liegen, dass die Verträge im Moment teilweise noch deutlich teurer sind. Und jetzt am Wochenende ist wieder ganz viel Fußball, obwohl ja noch gar nicht WM ist. Unsere Fußballmänner haben ja morgen ihren großen Test gegen das US-Team. Und unsere Fußballfrauen spielen schon heute Abend. Und zwar WM-Quali gegen Norwegen. Unser Bundestrainer Christian Wück sagt, da wollen wir natürlich gewinnen.
11: Wir wissen, dass wir uns direkt qualifizieren können. Und so wollen wir auch ins Spiel reingehen. Wir wollen mit den Zuschauern im Rücken, mit diesem wirklich tollen Stadion unsere beste Leistung abrufen. Und dann wird es für jede Mannschaft schwer, uns zu schlagen.
9: Ja, geht ja am Ende um die WM nächstes Jahr in Brasilien. Anpfiff ist heute Abend erstmal 20.35 Uhr. Gibt's dann auch live in der ARD.
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0: Und heute gibt's neue Musik von Energy-Star Niall Horan. Das Album ist da. Happy Release.
1: Niall hat uns vorher hier im Studio besucht und alle Highlights seht ihr nochmal auf unserer Instagram-Seite @energy_de. Und hier gibt's ihn jetzt auch zusammen mit Miles Smith. Drive safe. Happy Friday. What?

0: Drei Körperteile verraten euch, wie intelligent ihr seid. Hallo, Energy am Morgen ist an, hier mit mir, Anna. Guten Morgen, Jakob und Ben.
1: Hallo.
0: Und Jakob hat was Neues für uns aus der Wissenschaft.
2: Ja, vergesst bitte IQ-Tests, verschiedene Studien und so weiter. Man ist sich einig, es kommt auf drei bestimmte Körperteile an. Mhm. Und ich sage mal so, die sind hier vertreten, hier in diesem Raum.
0: Wow.
2: Wir haben erstens Linkshänder.
1: Bin ich?
2: Die haben nämlich ein besseres Gedächtnis und sind geistig flexibler.
1: Das kann man wohl sagen, ja.
2: Okay. Dann haben wir Körpergröße,
1: ja,
2: da gucke ich mich selber an. Ja, große Menschen schneiden bei kognitiven Tests einfach besser ab.
1: Stark.
2: Die haben auch Berufe, die wesentlich besser bezahlt sind.
1: Stark.
2: Und als drittes haben wir noch, Anna, das muss dann jetzt also an dich gehen, ein großer Kopf. Also Babys mit einem großen Kopfumfang haben einfach häufiger einen Hochschulabschluss.
1: Ja, ihr seht es nicht, ihr hört es vielleicht, aber Anna hat einen riesen ballonartigen Schädel auf ihrem zärtlichen Körper.
0: Ja. Aber hey, ich habe einen großen Schädel, du bist einfach groß, Jakob, und du bist Linkshänder, dann sind wir doch zusammen, aber ein riesen IQ.
1: Wie clever wir wirklich sind, das testen wir gleich natürlich in der neuen Ausgabe. Fakt oder Fake, jetzt erstmal Jack Style mit Turn the Lights Off.
0: Die Leute denken wirklich, ich habe so einen Wasserschädel.

0: Guten Morgen, hier ist Energy am Morgen für euch mit Anna, Jakob und Ben. Wir sind das intelligenteste Wesen zusammengerechnet. Linkshänder Benjamin Kloß, Jakob Kaufmann der Riese und Riesenschädel Annalisa. Los geht's!
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0: Du hast nicht nur einen normalen Kopf, sondern auch einen sehr schönen Kopf, muss man ja sagen.
2: Na, immerhin das.
0: Ja. Ob was drin ist, das testen wir jetzt. Jakob hat eine Behauptung, wir müssen raten. Sag mal, lügt er oder erzählt er die Wahrheit?
3: Und es geht wieder um Größe. Ach. Die größten Augen im Verhältnis zur Körpergröße haben wir Menschen. Fakt
2: Nein.
3: oder Fake?
2: Es gibt auch so Menschen, die so kleine,
0: winzige Augen.
2: Ja, ja. Ben knirscht die auch immer so zusammen.
0: Ja, ja, das
2: man
0: ist das
2: sieht
0: Alter.
2: Gar nicht die Augenfarbe.
0: Nee, ich habe zu viele im Leben gesehen. Ich weiß auch, es ist Fake und ich weiß, was richtig ist. Es ist der Dackel. Ich selber habe einen, den kleinen Herkules, und der kann seine Augen so groß machen.
2: Der Dackelblick.
0: Ganz süß.
2: Aber ich würde eher auf so große Tiere gehen, so ein Elefant.
0: Oder so ein Fisch.
2: Nee, Elefanten haben, glaube ich, relativ kleine Augen.
0: Guppifisch. Oder wir sagen auf jeden Fall Fake.
2: Ja, Fake.
3: Also, die größten Augen im Verhältnis zur Körpergröße haben wir Menschen ist ein
2: Fake.
3: Ist aber auch nicht der Dackel. Oh. Es ist der Koboldmaki. Dieses kleine Äffchen mit den riesigen Augen, was dich so ganz süß angucken kann. Und seine Augen sind sogar größer als sein Gehirn.
2: Oh, Mausi.
0: Das ist ganz süß, aber auch ein bisschen gruselig. Also wenn die zu groß sind, die Augen, dann ist auch freaky irgendwie.
2: Ja, das stimmt. Aber da kann man sich in den Augen vielleicht ein bisschen verlieren.
0: Schön.
2: Don't worry,
0: auch gesagt.
2: Leonie jetzt hier auf Energy, immer die besten neuen Hits.
0: Augen ja sehr, sehr wichtig. Also ich finde Augen sehr wichtig, da möchte man nichts dran haben.
2: Ich weiß nicht mal, was deine Augenfarbe ist. Doch, warte. Schwarz wie die Nacht.
0: Wie ein Hai.

0: Morgen, hier ist Energy am Morgen für euch mit Anna. Guten Morgen und mir, Ben.
1: Hi.
0: Und das Event des Wochenendes steht jetzt schon fest. Die Hochzeit von diesem Energy Star.
2: Hey, hey. Dua Lipa heiratet.
1: Da brauchen wir natürlich auch die passende Stimmung, habe ich mitgebracht.
0: Ja, richtig.
1: Wir haben 5 Zahlen zum Mega-Event für euch. Diese Hochzeit geht 3 Tage lang mit Party auf Sizilien.
0: Oh.
1: 300 Gäste sind eingeladen, unter anderem Charlie XCX, Madonna und auch Elton
0: Wahnsinn.
1: John. Es gibt 26 verschiedene Kleider, die Dua Lipa da tragen soll. 10.000 Euro kostet der Cocktail-Empfang heute im Kunstmuseum in Palermo.
0: Oh.
1: Und 1,5 Millionen Euro Gesamtkosten. So hoch wird dann die Hochzeit geschätzt.
0: Wow.
1: Und jetzt habe ich noch ein Highlight für dich.
0: Ja, bitte.
1: Weil ich finde ja, den Typen, den sie heiratet, der hat einen Schnuff Ähnlichkeit mit dir, Ben.
0: Jetzt hast du es gesagt.
1: Ja.
0: Findest
1: also ich glaube, Dua Lipa, du wärst ihr Typ.
0: Und das ist gleichzeitig schön, gleichzeitig traurig, weil Dua, dann tust du gerade das Falsche. Don't do it, marry me.
1: Ja.
0: Marry Ben. Ben Lipa. Alle Highlights von dieser ersten Hochzeit von Dua Lipa, bevor sie mich dann heiratet, kriegt ihr natürlich bei uns am Montag bei Energy am Morgen.
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0: Die Preise an der Tanke gehen ja eigentlich gerade wieder, aber halt auch nur, weil ja noch der Tankrabatt gilt. Jakob, wie geht's danach eigentlich weiter?
20: Na, einige fordern ja schon, dass der Rabatt Ende des Monats verlängert werden sollte. Jetzt auch ganz aktuell die SPD in Mecklenburg-Vorpommern. Der Wirtschaftsexperte Stefan Kotz sagt in der ARD, höhere Preise wären aber eigentlich ein besseres Signal, um halt den Leuten auch klarzumachen, dass der Sprit ja eigentlich knapp ist.
21: Das kann mehr Homeoffice für den einen bedeuten, das kann für den anderen
19: eine Fahrgemeinschaft bedeuten, der Dritte steigt auf den ÖPNV um. Der Vierte kann es möglicherweise nicht. Für den bleiben dann trotz hoher Kraftstoffpreise immer noch die Fahrten die beste Lösung. Aber in der Summe schaffen wir es dann so effizient wie möglich, mit dieser Verknappung umzugehen.
20: Ja, eine neue Umfrage der Verbraucherzentralen sagt, auch über 80% finden nicht, dass der Rabatt und diese 12-Uhr-Regel spürbar entlasten. Viele würden sich künftig eher eine niedrigere Stromsteuer wünschen. Dann habt ihr es bestimmt schon bei Insta oder TikTok gesehen, ein Flugzeug, was am Flughafen Frankfurt einfach so mit der Front auf dem Boden liegt. Das einfach mal das Fahrwerk vorne abgesackt, als der Flieger geparkt war. Passagiere sind da glücklicherweise noch nicht an Bord gewesen, aber Leute aus der Crew sind verletzt worden. Und jetzt versucht man zu klären, wie das bitte überhaupt passieren konnte. Und dann schauen wir heute früh noch nach Australien. Da haben die Behörden nämlich jetzt haufenweise illegale Tiere gefunden und beschlagnahmt. Und zwar Kakerlaken. Die hat wohl ein Typ illegalerweise gezüchtet. Einfach mal gut 100.000 Schaben, auch so richtig große Fauchschaben. Die sind halt in Australien illegal, damit nicht irgendwelche Krankheiten eingeschleppt werden.

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1: Und unser New Hits Friday ist heute besonders geil. Yes. Wir hören den brandneuen Song von Taylor Swift. Das ist ihr Soundtrack für Toy Story. Gibt es 9:15 und jetzt spielen wir sie mit Opalite. Schönen Freitag.

0: Morgen, hier ist Energy am Morgen für euch am Freitag mit Anna und Ben. Tachin. Natürlich. Und wir klären, was geht eigentlich bei den Energy Stars?
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2: Und da fangen wir an mit neuer Musik von Charlie XCX, denn sie hat jetzt verraten, dass ihr neues Album Music Fashion Film am 24. Juli rauskommt. Und da bin ich wirklich sehr gespannt, denn zwei Singles vom Album sind schon draußen und die klingen wirklich sehr, sehr unterschiedlich voneinander. Und auch Benson Boone bringt neue Musik raus,
3: oh,
2: da schon am 26. Juni, also ganz, ganz bald. The Time of My Life. Und ich bin mir nicht sicher, ob es ein Single oder ein Album ist. Es sieht auch ein bisschen nach einem Album aus. Ganz genau kann ich euch das nicht sagen, aber da kommt neue Musik. Und natürlich Taylor Swift. Bald wird da wohl geheiratet, angeblich ja irgendwie im Juli. Und jetzt gibt es Gerüchte, dass zum Beispiel Benson Boone eingeladen ist. Und Karlie Kloss auch, mit der sie ja lange auch so einen kleinen Beef hatte. Aber Miles Teller, ihr langjähriger Kumpel, nicht eingeladen ist. Ob man es glauben kann, will, mag, weiß ich nicht. Aber Benson Boone fand ich jetzt schon sehr überraschend.
3: Ach, Taylor Swift, die kann doch einladen, wen sie will. Ist auch ein normaler Mensch, hat auch mal Beef.
0: Ist so.
3: Die geht auch morgens auf
0: Toilette. Kann nicht jeder jeden mögen.
4: Die geht auch mal morgens auf Toilette.
3: Ja, ist so. Jeder Star geht morgens auf
0: Toilette. Vielleicht, ja, einige, ja.
3: Wir haben brandneue Musik von Taylor Swift für euch. Und sie hat nämlich den Song für Toy Story 5 gemacht. Hört ihr Viertel nach 9 hier in der Show.
0: Jetzt erstmal weiter mit Energy Star Tiffany Harris und Vertigo hier auf Energy.

0: Morgen, es ist 8.48 Uhr. Und wir haben einen absoluten Energy-Hit jetzt für euch. Milo geil. Mit A-Technology.
1: Und ich würde mal für meine komplette Generation sprechen, Gen Z, vielleicht für dich als Millennial auch. Mhm. Dieser Song ist der Song, der Urlaub mit den Eltern immer für mich assoziiert.
0: Ach,
1: wo
0: Gott.
1: Man hinten im Auto saß mit irgendwie 48 Brotdosen, dann 100 Mal gefragt hat, wann sind wir da?
0: Mhm.
1: Und dann lief immer dieser Song im Radio. Immer lief der.
0: Kann ich nachvollziehen, wobei uns war es kein Auto, sondern auch eine Kutsche bei den Millennials.
1: So.
0: Wir saßen hier hinten in der Kutsche.
1: Ah ja, okay, verstehe.
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0: Jetzt ist es Zeit, wir tanzen Limbo für die Umwelt.
1: Hier bei Energy am Morgen mit Anna, guten Morgen und mir.
0: Hallo.
1: Ben. Heute ist Weltumwelttag und wir sind natürlich dabei mit unserer Initiative Energy Act for the Planet. Weltweit wollen wir unter dem Motto Hashtag Now for Climate Verantwortung für unseren Planeten übernehmen, denn Umweltschutz geht uns eben alle was an. Dieses Jahr gibt's eine lustige Aktion, die offizielle Climate Dance Challenge. Mhm. Ihr lernt eine Choreo zu diesem Song von Energy Star DJ Alok.
0: Ist
1: und
0: machbar.
1: Wem Tanzen zu kompliziert ist, der kann auch dann bei der Global Limbo Challenge mitmachen, wie das aussieht. Und alle Infos nochmal zu dem ganzen Tag heute kriegt er auf energy.de.
0: In Limbo war ich ja immer richtig gut.
1: Ja,
0: gut, ich bin auch nur 1,20
1: groß, du bist halt einfach durchgegangen.
0: Aber auch sehr beweglich im Rücken.
1: Ja.
0: Und dann ging's immer los. Immer noch weiter runter,
1: ja,
0: Leute.
1: Ich kann noch.
0: Wir machen jetzt weiter mit einem schönen Trio. Kygo, Khalid, Griffin, Save My Love auf energy.

0: Die Tierwelt hat auch keinen Respekt mehr. Energy am Morgen ist an mit mir, Anna, guten Morgen und Ben.
1: Den Anfang liebe ich ja jetzt schon. Was ist passiert?
0: Heute Morgen auf dem Weg zur Arbeit habe ich mich angelegt mit, aufgepasst, einer Taube.
1: Endlich. So.
0: Es ist ja wirklich so, die Tauben, die werden ja immer frecher oder auch generell irgendwie Vögel. Und wenn du dann mit dem Auto anfährst, du fährst, denkst, okay, Pippi, du hüpfst jetzt hier gerade über die Straße.
1: Sehr gut.
0: Es wird Zeit, ich komme näher, ich komme noch ein Stück näher.
1: Fliegen.
0: Du weißt schon, wer den Kürzeren zieht. Diese Taube war es heute komplett egal, dass ich auf der Hauptstraße eine Vollbremsung machen musste. Weil ich wollte sie auch wirklich, von der Fahrschule hätte man weiterfahren müssen, aber kann ich nicht tun.
1: Klar.
0: Die hinter mir natürlich komplett ausgewichen und gehupt und ich, sorry. Und diese Taube, seelenruhig spaziert sie über die Straße hinweg.
1: Frech. Und bist du ausgestiegen, hast du sie mit Unterhaltung geführt oder was ist passiert?
0: Ich werde nachher nochmal ranfahren. Ich glaube, sie wartet immer noch auf mich.
1: Ja.
0: Und werde dann sagen, haben wir ein persönliches Problem, dass du mich ausbremsen musstest, Taube?
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1: Die erste Woche im Juni ist ja quasi schon rum und damit auch wieder eine Woche mit Tankrabatt. Jakob, denn Ende des Monats ist ja damit Schluss.
13: Ja, und dann ist eben die Frage, wie es weitergeht. Einige befürchten, dass die Preise an der Tanke dann wieder ganz schnell nach oben gehen werden. Die Ministerpräsidentin in Mecklenburg-Vorpommern, Manuela Schwesig, hat deswegen jetzt gefordert, das mit dem Rabatt muss einfach weitergehen.
14: Der Tankrabatt muss verlängert werden. Wir brauchen die Fortsetzung dieses Instrumentes. Und ja, wir stehen dazu, dass das auch gegenfinanziert wird durch eine sogenannte Übergewinnsteuer.
13: Ja, eine neue Umfrage der Verbraucherzentralen zeigt aber, die meisten Leute finden, dass man jetzt mal langfristig besser entlasten sollte. 78% sind zum Beispiel dafür, dass man die Stromsteuer absenken sollte. Dann hat die EU ja mal vorgegeben, bis jetzt zum Wochenende muss das neue Entgelttransparenzgesetz gelten. Also, man muss mehr Infos im Job kriegen, wie viel Geld man bekommen könnte und wie viel Männer und Frauen so verdienen. Schafft unsere Bundesregierung jetzt aber nicht. Die Taz schreibt, dass man eher nächstes Jahr anpeilt. Vor allem in der Union ist man wohl auch kein Fan vom Gesetz. Das würde nicht wirklich mehr Gleichberechtigung bringen. Und dann haben Ex-Rennfahrer Ralf Schumacher und sein Freund Etienne ja letztes Wochenende ganz groß geheiratet. Und morgen kann man sich dann alles nochmal ganz genau anschauen bei Sky. Denn die beiden haben ja die ganze Zeit auch ein Kamerateam mit dabei gehabt. Kleinen Tease auf die Hochzeit in der Provence gibt's schon auf Insta. Da hat Ralf auch so ein paar Fotos hochgeladen.
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0: Und wir sind sehr aufgeregt, weil gleich gibt es im New Hits Friday die neue Nummer von Taylor Swift. Und es ist nicht nur irgendeine Nummer,
1: nein,
0: sondern es ist Filmmusik für den neuen Toy Story Film. Wie die klingt,
1: oh, geil,
0: hören wir uns alle gleich an.
1: Da sind wir gespannt drauf. Jetzt gibt es erstmal zum Start rein ins Wochenende.
0: Ja.
1: Komm, sage ich schon mal. Alex Warren mit Fever Dream. Wir haben

0: Und heute ganz fleißig Energy am Morgen hier mit mir, Anna. Guten Morgen. Und
1: Morgen.
0: Ben, willkommen am besten Tag der Woche. Es ist endlich Freitag. Energy.
1: Da kommt immer die neueste Mucke raus, die haben wir zusammengefasst im New Hits Friday Podcast, überall wo es Podcasts gibt. Mhm. Und die beste Nummer hört ihr jetzt hier im Radio, und zwar die neue Nummer von Taylor Swift für den neuen Toy Story Film.
0: Ach geil,
1: Toy Story 5 kommt ja raus, und das Ding heißt, Achtung, es wird kompliziert, I Knew It, I Knew You. Mhm. Taylor Swift für Toy Story 5.
0: Bisschen Country-Vibes.
1: Ja, sie geht wieder zurück.

0: So, wir haben es jetzt genau 9.27 Uhr. Guten Morgen. Freunde, aufregend. Jetzt geht es um 8.278 kleine Steine. Guten Morgen, hier ist Energy am Morgen mit Anna. Guten Morgen, mir Ben. Ihr hört es schon im Hintergrund. Gute Nachrichten für Mittelerde-Nerds. Herr der Ringe-Alarm. Lego hat gerade ein neues Set gelauncht. Ihr könnt Minas Tirith bauen. Also die weiße Stadt, 8.278 Teile ist es. Bringen Sie dann auf eine Höhe von 59 cm und der Kaufpreis ist auch ein Schnäppchen, 650 Euro.
1: Das ist doch nicht dein Ernst. Wer kauft denn sowas?
0: Hä,
1: also Lego finde ich auch cool.
0: Ja,
1: aber 650 Euro ausgeben für diese Stadt von Herr der Ringe. Ich bin ja sowieso gar kein Herr der Ringe-Fan. Oh, jetzt mache ich mich unbeliebt. Ich weiß, ihr drei Pappnasen, mit denen ich hier moderiere,
0: ja,
1: ihr liebt das ja, aber 650 Euro würde ich lieber in Urlaub für fliegen. Also okay, nee, kauft bitte nicht. Und noch mehr, naja, andere gute Nachrichten. Am Sonntag gibt es alle Herr der Ringe-Teile wieder zum Stream bei Netflix.
0: Oh, Anna.
1: Viel Spaß
0: watch
1: ohne
0: along,
1: mich,
0: watch
1: aber
0: along.
1: Ganz viel Spaß euch.
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0: Es laufen ja gerade die letzten Wochen mit dem Tankrabatt, Jakob. Die Frage ist nur, wie geht's dann weiter?
11: Naja, im Moment sieht alles erstmal danach aus, dass der Rabatt einfach so auslaufen wird. Es gibt auch eine neue Umfrage der Verbraucherzentralen. Da wünschen sich viele Leute, dass man jetzt einfach dauerhaft die Stromsteuer senken sollte. Das haben ja zuletzt auch schon die Grünen gefordert. Und auch Lars Rover von der CDU sagt jetzt im MDR, ist eine gute Idee.
12: Davon hat natürlich der Wärmepumpenbesitzer genauso etwas wie derjenige, der vielleicht auf Elektromobilität umsteigen will oder derjenige, der einfach nur seinen Kühlschrank zu Hause anhat, wie wir das alle haben.
11: Wirtschaftsexperten haben ja auch schon gemeint, höhere Preise an der Tanke würden auch wieder dazu führen, dass viele Leute mehr Sprit einsparen. Immer mehr Häuser bei uns in Deutschland haben einen Glasfaseranschluss. Ist inzwischen für jeden zweiten Haushalt verfügbar, sagt das Bundesdigitalministerium. Man hofft, dass jetzt immer mehr Leute auch auf solche Anschlüsse umsteigen. Denn bis jetzt hat das nur gut ein Viertel der Kunden gemacht. Dürfte aber vor allem auch daran liegen, dass die Verträge im Moment teilweise noch deutlich teurer sind. Und dann hat unsere Fußballnationalmannschaft ja morgen den letzten Test vor der WM gegen die USA. Und wie bereitet sich unser Stürmer Nick Woltemade darauf vor? Genau. Er feiert erstmal eine Cola-Dose dafür ab, dass sein Gesicht da drauf ist.
13: Ich finde es sehr cool, dass ich auf einer Cola-Dose bin.
14: Hast du deine eigene schon getrunken?
13: Nee, weil ich ja in England lebe. Da gibt es mich tatsächlich nicht.
11: Ja, schade für ihn. Wenn er sagt, boah, Männer und Fußball habe ich gar keinen Bock drauf. Ich hätte noch Frauen und Fußball im Angebot. Da können wir heute Abend nämlich die Quali für die WM nächstes Jahr perfekt machen gegen Norwegen. 20:35 geht es heute Abend los, zeigt auch die ARD.
1: Kann ich den Nick Woltemade auf jeden Fall verstehen, so auf so einer Cola-Dose drauf? Ich wäre gerne auf einer Energy-Dose drauf. Ich liebe Energy-Drinks, wir arbeiten bei Energy. Warum ist da noch keiner drauf? Vor allen Dingen, man muss mich nicht kleiner machen. Ich passe perfekt auf die Dose rauf.
0: Ich wäre gerne auf so einer Doppelherzflasche. So, wisst ihr, so in der Apotheke Doppelherz?
1: Nee, Rotkäppchen.
0: Und dann so ein wissender Blick von mir.
1: Oh nein.
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0: Ja, bevor wir hier alle ins Wochenende starten, klären wir noch eine ganz, ganz wichtige Frage. Ist Anna Gutenmorgen eine Superheldin?
1: Hä?
0: Die ganze Geschichte und was Joghurt damit zu tun hat, das hört ihr hier noch alles vor.
1: Ihr habt doch schon wieder Quatsch vor,
0: ja,
1: ihr Männer.
0: Ja, komm, ist schon mal in der Küche. Kleiner Teaser.
1: Nein, jetzt gibt's ein Feind.

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0: sind vielleicht mit einem echten Superhelden gerade im Raum. Guten Morgen, hier ist Energy am Morgen mit Anna, Jakob und Ben.
1: Hallo.
0: Der Superheld ist natürlich Kollegin Anna. Guten Morgen. Die
1: Warum?
0: War zwei Wochen nicht da. Du hattest ja leider etwas am Auge.
1: Ja, ich hatte eine kleine Augen-OP und ist noch ganz blau, mein Auge.
0: Konntest,
1: ja.
0: Einen halben Monat lang nicht richtig gucken, aber wir sehen ja Dinge positiv. Deswegen haben Jakob und ich uns gedacht, wahrscheinlich sind deine anderen Sinne jetzt viel geschärfter, viel besser. Und wir würden es gerne mit dir testen. Wir haben seit drei Wochen was vorbereitet, Anna. Der Jakob. Jakob, sag mal was.
2: Hallo.
0: Der steht in der Küche und er hat einen Joghurt jetzt vorbereitet. Ja. Er wird diesen Joghurt aufziehen und du kannst wahrscheinlich mit deinem neu gewonnenen Sinn des Riechens von hier aus sagen, was für ein Geschmack das ist.
1: Sag mal, Jungs, seid ihr komplett bescheuert? Okay. Ich wünsche mir ein bisschen Empathie, ja? Ich hatte eine Augen-OP. Ich rieche doch jetzt keinen Joghurt aus Entfernung.
0: Ja, Jakob, sie will es nicht machen.
2: Aber ich hab den jetzt schon aufgemacht.
0: Anna, jetzt hat er ihn schon aufgemacht. Sag doch mal die...
1: Ey, seid ihr bekloppt?
0: Rate
1: wirklich?
0: Doch mal einfach.
1: Himbeere?
2: Nee, Cassis.
0: Das ist Cassis gewesen, Anna. Hat nicht geklappt.
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1: An diesem Freitagvormittag. Wir gehen rein, sehen jetzt am Stück laufen dazu schon gleich mit der aktuellen Single von Alok zusammen mit Khalid und jetzt Harry Styles. Ich bin's, Felina. Hi.
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erster Freitag im Juni, der 5.6. und es ist Weltumwelttag. Und da sagen wir von Energy, machen wir mit unserer Initiative. Energy Act for the Planet. Weltweit wollen wir unter dem Motto Now for Climate Verantwortung für unseren Planeten übernehmen. Zeit wird's. Denn Umweltschutz geht halt nur, wenn alle mitmachen. Und dieser DJ tut das auch. Alok, der hat extra einen eigenen Song mit Choreo dazu produziert. Da könnt ihr mit tanzen. Wem tanzen zu kompliziert? Es gibt auch noch eine Limbo-Challenge dazu. Hauptsache, wir machen mit und darauf aufmerksam. Ganze Infos dazu zum heutigen Tag und auch wie diese Challenge aussieht von DJ Alok findet ihr auf energy.de. Und Alok zum Hören gibt's jetzt für euch zusammen mit Khalid. Sweet.

0: 5 vor halb 11.
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0: Miranda heißt es bei Energy Star. Dua Lipa, ganz bestimmt. Watch me. Denn da wird gefeiert. Die große Hochzeit. Es ist das Promi-Event am Wochenende und 5 Zahlen haben wir für euch zu diesem Mega-Event. Es wird eine 3-tägige Party auf Sizilien sein. 300 Gäste mit dabei, unter anderem Charlie XCX, Madonna, Elton John. 26 verschiedene Kleider soll Dua Lipa tragen. 10.000 Euro kostet der Cocktailempfang heute im Kunstmuseum in Palermo und 1,5 Millionen Euro Gesamtkosten sind wir nach Schätzungen mit allen dabei. So. Ungefähr so stelle ich mir meine Hochzeit auch vor, ne? Muss ich nur kurz noch vorher reich und berühmt werden. 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

Single von Norma Jean Martini, Encore, gibt es jetzt für euch bei Energy immer die besten neuen Hits. Und falls ihr diesen Song auch schon mal gehört habt und gedacht habt, irgendwie, das erinnert mich an was. Was ist es denn nur? Was ist es denn nur? Bevor ihr verzweifelt, ich hatte genau die gleichen Gedanken. Und es ist Maneater von Nelly Furtado zusammen mit Timbaland. Und ich habe jetzt auch nochmal nachgeguckt, das ist sogar Absicht. Die beiden werden in den Credits auch genannt. Also es bezieht sich wirklich auf diesen Song. Aktueller Hit, Encore von Norma Jean Martini, jetzt für euch bei Energy. Und die besten neuen Hits.

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1: Sehr guter Freitag für alle Swifties. Da gibt es nämlich einen neuen Hit von Taylor Swift. Heute frisch rausgekommen, hören wir uns natürlich hier direkt an. In euren 10 Hits am Stück habe ich gleich für euch in so 10 Minuten jetzt Tiffany Ares und ich bin's Felina. Hi.
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0: Yeah. 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
1: Ja, ich sag ja immer da nicht für, ne? Sehr gerne gemacht. Wer sich bei mir bedankt, da kriegt dann sehr gerne von mir. Asha gerade und wir machen weiter mit ganz neuer Musik. Heute frisch rausgekommen von Taylor Swift. Energy, New Hits Friday. Und dieser Song ist zu einem Film, nämlich Toy Story 5. Und die Geschichte hinter dem Song hat sie uns erzählt.
2: The song I Knew It, I Knew You came about because I was lucky enough to get to see a version of Toy Story 5, which I absolutely fell in love with the film and immediately really identified with the characters, namely Jessie. And I wanted to write a song from her perspective.
1: Also es geht um den Charakter Jessie, nachdem sie Toy Story 5 nämlich schon gesehen hat. Also sie durfte da schon mal vorher so ein bisschen reingucken und hat festgestellt, sie kann sich so gut mit ihr identifizieren, dass sogar zum Ende des Tages der Song schon so gut wie fertig war. I Knew It, I Knew You. Jetzt für euch bei Energy immer die besten neuen Hits. Hier ist Taylor Swift.

0: 11.23 Uhr. 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

0: krassen neuen Hits hier bei Energy. 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

Freitagmittag und ihr habt das Gefühl, ihr habt noch so viel zu tun, es ist noch so viel los, bis ihr ins Wochenende reinstarten könnt, dann nehmt euch mal hier diesen kleinen Moment und spürt euch mal selber ein bisschen. Kleines Sexy Time fürs Ohr gibt's jetzt für euch von Liam Payne zusammen mit Quavo. Krasser Energy-Hit einfach. Strip That Down.

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1: Uhr ist es. Wir haben es Freitagmittag und ihr seid am Start hier mittendrin in den 10 Hits am Stück. Und die gehen gleich weiter mit der aktuellen Single von Flo. Habe ich in 10 Minuten für euch. Jetzt Klock Klock und ich bin's, Felina. Hey!
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psychische Therapie. Worüber sagt ihr das? Vielleicht so eine kleine Auszeit, so ein Spa-Wochenende oder sowas wie FreundInnen treffen, Sport machen. Bei mir ist es mein Tier. Wenn ich bei meinem Pferdchen bin und das ein bisschen streicheln kann, dann geht es mir danach auf jeden Fall deutlich besser als vorher. Und die britische Girlgroup Flo sagt, Therapie, das ist in den Club gehen. Therapy at the Club, genau so heißt auch das neue Album, wird im Juli kommen. Eine Single hören wir daraus jetzt schon an. Leak It jetzt bei Energy immer die besten neuen Hits.

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jetzt mit der süßen Paula Stella hier bei Energy immer die besten neuen Hits. Und die sagt, ihr absolutes Wunschfeature wäre einfach Udo Lindenberg. Dafür würde sie sogar komplett auch ihre Musikrichtung ändern. Sie wird alles machen, damit das klappt. Ihre eigene Musik ist aber eigentlich auch ganz schön. Also kannst auch erstmal dabei bleiben, was du hier so tust. Lovesick, ihre Single jetzt bei Energy immer die besten neuen Hits.

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1: Energy. 13 Uhr, eine fantastische Mittagspause wünsche ich euch. Alle Swifties sowieso, es ist sowieso der beste Tag jemals überhaupt, denn da ist ja ein neuer Taylor Swift Song draußen, den hören wir uns gleich an in so guten 10 Minuten, heute frisch rausgekommen, direkt bei euch im Radio. Jetzt Juste Jetstyle und Jon und ich bin's, Felina.
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0: es gibt neue Musik. Aber ich glaube, die Swifties sind die einzigen, denen ich nicht Bescheid sagen muss, weil die haben sich das seit 5 Wochen im Kalender eingetragen, dass das passieren wird. Oh mein Gott, schreien die ganze Zeit schon. Alle Rätsel dazu längst gelöst. Aber ja, Taylor Swift hat eine neue Single draußen, die wird Teil vom Film Toy Story 5 sein. Ist ja selber als Kind schon ein riesengroßer Toy Story-Fan gewesen, war als Kind auch verkleidet als Jessie aus Toy Story und jetzt darf sie für ihre Perspektive einen Song beitragen und den moderiert sie euch einfach selber an.
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0: vor halb zwei.
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Ich vermisse Rihanna, Leute. Und zwar als Sängerin. Ich finde auch alles andere, was sie macht, toll. Sie ist so eine Icon. Ich liebe alles, was sie an Mode zu bieten hat, was sie uns an Outfits serviert. Alles wirklich fantastisch und toll. Und auch Make-up und Unterwäschefirma. Toll, toll, toll. Aber ich will doch mal wieder Musik haben. Und jetzt gibt's ja so Andeutungen, dass sie wieder im Studio ist. Parallel dazu lese ich hier schon wieder die nächsten Gerüchte zu Kind Nummer 4. Es macht mich ein bisschen nervös. Wann gibt's neue Musik, Rihanna? Bis dahin hören wir S&M jetzt bei Energy. Na, na, na.

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1: Uhr schon wieder. Es geht rein in den Freitagnachmittag. Bestens, dass ihr da seid. Wir machen weiter mit der aktuellen Single von Martin Garrix zusammen mit Ed Sheeran. Habe ich hier für euch in so guten 10 Minuten. Jetzt Miles Smith und Niall Horan. Und ich bin's, Felina. Hi.
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Wie lange will man auf einen Hit warten, ey? Ihr hört Energy, immer die besten neuen Hits. Das allererste Mal wurde dieser Song hier in einer Version beim Ultra Miami Festival 2015. Zieht euch bitte ganz kurz rein, 2015 schon performt. Und danach wurde immer wieder dran geschliffen. 18 verschiedene Versionen sind entstanden, bis wir es jetzt endlich ins Radio geschafft haben. Offizieller Release endlich von Martin Garrix und Ed Sheeran. Was eine Kombi. Aber sind halt auch zwei Leute dran, die gerne dann die Perfektion, glaube ich, rausbringen wollen. Repeated heißt das Ding, gibt's jetzt bei Energy immer die besten neuen Hits.

0: In 4 Minuten ist es schon 3:30.
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1: Das Wochenende steht an und da sind wir dran am Fußball. Ihr hört Energy über die besten neuen Hits mit mir, Felina, mit Kollege Jakob von Energy am Morgen. Und es geht nicht nur um die Männer-WM.
2: Nee, ist richtig. Heute Abend haben wir erstmal Frauen-WM. Ja, ja. Wir sind ja noch dabei, uns zu qualifizieren. Es sieht richtig, richtig gut aus. Heute Abend können wir einen Deckel drauf machen, vorzeitig gegen Norwegen. Müssen wir einfach nur ein bisschen gewinnen. Das wäre schön. 20.35 Uhr, könnt ihr euch merken, geht's los in der ARD. Und morgen haben wir dann unsere Männer, die vor ihrer WM jetzt, ja, ab der nächsten Woche, noch ein Testspiel haben gegen die USA. Oh. Bin ich mal gespannt, wie wir abschneiden werden. Und alle fragen sich, wird Manuel Neuer im Tor sein? Weil der ist nämlich immer noch ein bisschen verletzt.
1: Heikel, ne? Ja, heikel, ja, ja. Die ganze Situation. Darf man so kurz vorher noch mit dem Gastgeberland Testspiele machen? Das wusste ich gar nicht. Ich dachte, das wäre so...
2: Na, wir treffen ja nicht direkt auf die bei der WM. Also noch nicht.
1: Noch nicht.
2: Und die sind jetzt so fußballmäßig natürlich auch nicht die größte Nation.
1: Na gut, okay. Ja. Na dann wird es auf jeden Fall ein gutes Fußballwochenende.
2: Denke auch.
1: Und dann hören wir uns hier am Montag wieder alle miteinander.
2: Schland.
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Ey, erinnert ihr euch noch an die Serie Lie to Me? Die habe ich so geliebt. Da ging es doch um so ein Ermittlerteam und die haben dann die Gesichtsausdrücke von Menschen gelesen, aber so Micro-Expressions, also diese ganz kleinen Bewegungen, und konnten daran ermitteln, ob jemand lügt oder die Wahrheit sagt. Geil. Hab ich richtig gesuchtet. Und genau diesen Titel, Lie to Me, hat sich der Sänger Malik Harris geschnappt und einen Song draus gemacht. Jetzt für euch bei Energy über die besten neuen Hits. Kommt kurz rein ins Wochenende, und falls ihr was wegbingen wollt, Lie to Me, große Empfehlung, wenn ihr so Ermittlersachen liebt.

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4: Juhu, endlich wieder Freitag und endlich wieder neue Mucke. Hallöchen, ich bin's Vivi und gleich habe ich für euch den neuesten Track von Taylor Swift, I Knew It, I Knew You. Und jetzt geht's weiter hier mit Kamrat.
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Ihr hört Energy mit mir, Vivi, und was Taylor Swift mit Toy Story zu tun hat, das erklären wir jetzt. Energy, New Hits Friday. Tay Tay hat heute einen neuen Song gedroppt. Er heißt I Knew It, I Knew You. Und das ist der Titelsong zu Toy Story 5, dem Film. Der kommt ab dem 23. Juli in die deutschen Kinos. Und Taylor hat gesagt, sie wollte schon immer mal einen Song für diese Charaktere schreiben, weil sie einfach riesen Toy Story Fan ist. Und genau diesen Song, den hört ihr jetzt natürlich hier im Energy New Hits Friday. I Knew It, I Knew You. Schwierig auch auszusprechen, von Taylor Swift. Gibt's hier auf Energy immer die besten neuen Hits.

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0: Partys an bei euch. Mit mir, Vivi, und meinem Kollegen Armani.
1: Hallo.
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1: Easy.
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Das ist unsere Chance. Yeah. Okay, Leute, das war ein Ausschnitt von unserem Abi-Song damals. Den durfte ich tatsächlich mitgestalten, mitschreiben und habe natürlich diesen Banger hier dazu benutzt. Don't You Worry Child von Swedish House Mafia. Und genau den hört ihr jetzt hier in der Originalversion. Keine Sorge, ich singe nicht mehr.

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1: Energy. 16 Uhr, Leute, da kann man auf dem Freitag ja auch schon mal Feierabend machen. Gleich gibt's für euch einen neuen Track von Alok und Khalid, Dive Into Me. Jetzt habe ich Harry Styles am Start. Richtig gute Nummer, American Girls. Und ich wünsche euch jetzt schon mal ein schönes Wochenende.
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Eine Frage an die Millennials. Wer erinnert sich noch an diesen Song hier? Absoluter Elektroklassiker aus dem Jahr 2004. What's a Girl to Do von Fatima Yamaha. Und Alok und Khalid haben sich genau diese Melodie geschnappt, was Schönes Neues draus gemixt. Und genau das hört ihr jetzt hier auf Energy. Dive into me. 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
1: Leute, wir haben nur diesen einen Planeten und wir sind gerade dabei, ihn zu zerstören. Das ist halt leider so. Das Ding ist, das Ruder, das kann natürlich noch umgerissen werden und das besonders heute, denn heute ist Weltumwelttag am 5. Juni und Energy ist natürlich dabei, ist ja ganz klar. Mit unserer Initiative Energy Act for the Planet wollen wir unter dem Motto Hashtag Now4Climate Verantwortung für unseren Planeten übernehmen und das weltweit. Es gibt super viele tolle Aktionen, die könnt ihr euch gerne mal auf energy.de anschauen. Da klickt ihr auf so einen Link und dann findet ihr Aktionen in eurer Nähe. Es gibt zum Beispiel auch eine Dance-Challenge, ne, damit das Ganze auch zusätzlich vielleicht noch ein bisschen Spaß macht, bei der ihr mitmachen könnt. Oder auch eine Global Limbo Dance Challenge. Aber Leute, so lustig das alles klingt, so wichtig ist es halt auch, sich für die Umwelt einzusetzen. Wir von Energy machen das und ihr am besten auch gerade heute, wie gesagt, am Weltumwelttag. Und eigentlich sollte doch auch jeder Tag Weltumwelttag sein, oder?
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Okay, Leute, ich muss euch was gestehen. Auch ich bin ein Mensch mit Fehlern. Auch mir passieren manchmal Dinge, die nicht passieren sollten. Ich habe tatsächlich mal Energy Star Gracie Abrams interviewen dürfen. Ich war ganz aufgeregt. Sie war so, so lieb und das Interview war ganz, ganz toll. Und dann habe ich am Ende gemerkt, ah ja, ich habe gar nicht aufgezeichnet. Und das ganze Gespräch war quasi für die Katz. Ich kann es euch nicht mehr zeigen und das ärgert mich bis heute. Gracie Abrams mit ihrem neuen Track Hit the Wall. Hört ihr jetzt immer die besten neuen Hits auf Energy.

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1: Wir starten rein ins Wochenende und das mit richtig guter neuer Musik. Taylor Swift, die Mother, hat es mal wieder getan und einen richtig guten Track rausgehauen. I Knew It, I Knew You hört ihr hier gleich und jetzt geht's weiter mit Olivia Dean.
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Heute haben wirklich die ganz großen Energy Stars Mucke rausgebracht und die checken wir natürlich hier. Energy, new hits Friday. Zum Beispiel Alex Rowan hat einen neuen Track, heißt Passenger und gibt richtig schöne Country Vibes. Niall Horan hat einen neuen Track gedroppt, nämlich Tastes So Good, ist auch auf dem Album Dinner Party. Und auch Ellie Goulding ist mal wieder am Start mit Black Prada Dress. Alle Infos zu diesen und noch ganz vielen mehr Songs, die heute rausgekommen sind, hört ihr natürlich im Energy New Hits Friday Podcast, überall wo es Podcasts gibt. Und hier hört ihr jetzt auch einen ganz neuen Track von Taylor Swift, I Knew It, I Knew You. Immer die besten neuen Hits auf Energy.

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0: So Leute, kleiner Sprachkurs an dieser Stelle. Wir lernen zusammen Ungarisch aus gutem Grund.
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0: Im Energy Festival Sommer gewinnt ihr Tickets für die coolsten Festivals in Deutschland und Europa, zum Beispiel für Sziget. Und das ist ja in Budapest in Ungarn. Und damit ihr da dann auch gut klarkommt, wenn ihr eure Tickets gewonnen habt, hat meine Kollegin Dana uns mal ein paar Vokabeln eingesprochen. Wir fangen mal einfach an mit Hallo und Tschüss.
2: See ya. Hallo und Tschüss, könnt ihr euch ganz easy merken, wird einfach ausgesprochen wie unser Energy Star Sia.
0: Sia, easy. Dann vielleicht für alle Singles da draußen eine wichtige Frage auf Ungarisch. Bist du Single?
2: Singlivoid. Bist du Single?
0: Singlivoid, irgendwie so. Und auch ganz wichtig, na klar, wo gibt's denn was zu trinken?
2: Annyira meleg van, hol lehet italokat kapni.
0: Ah ja.
2: Mir ist so warm, wo bekomme ich was zu trinken?
0: Gut, das versuche ich jetzt gar nicht erst nachzumachen. 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

Wow, Leute, wow. Also 2000er sind einfach immer Banger gewesen. Und das Gute ist, wir haben den ganzen Stream für euch zusammengestellt. Den Energy 2000er Stream findet ihr in der App oder auf energy.de. Und jetzt gibt's hier für euch Britney Spears mit Oops, I Did It Again.

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1: Uhr auf dem Freitag. Ihr hört Energy und passend für den Freitagabend gibt's gleich neue Mucke von Flo Leak It. Ein richtig geiler Y2K-Song, den hört ihr hier gleich. Jetzt Klock Klock und ich bin's Vivi. Hallöchen.
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Therapie kann ja auf viele Arten stattfinden. Einmal natürlich klassisch beim Psychologen, dann sehen viele Sport auch als Therapie oder mit FreundInnen treffen. Und die Girlband Flo sagt, Therapie kann auch im Club stattfinden, beim Dancen. Genauso heißt nämlich ihr kommendes Album Therapy at the Club. Und dieser Song hier ist mit drauf. Leak It, hört ihr jetzt auf Energy, immer die beste.

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0: Kerkeling vor Bundespräsident. Das ist eine Schlagzeile, die auf jeden Fall hier besprochen werden muss.
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0: Jeden Freitag fasse ich euch die skurrilsten Nachrichten der Woche zusammen. Und diese Woche ist wirklich schon wieder so viel passiert, dass ich richtig gucken musste, welche ich denn auswähle. Und wir fliegen mal rüber in die USA. Da hat sich nämlich eine Busfahrerin

0: In dem Fall Timothy, der lag leblos an der französischen Atlantikküste und es wurde kurzer Prozess gemacht. Timothy wurde mit einer Seilkonstruktion auf einen LKW gehievt und abtransportiert. Die Bilder sahen wirklich aus wie KI generiert. Aber Leute, so einfach kann es sein. Und zum Schluss gibt's noch eine weirde News, die mir sehr gut gefällt. Es gibt gerade eine Petition, in der Menschen fordern, dass Comedian Harpe Kerkeling der nächste Bundespräsident wird. Und das hat er dazu bei RTL gesagt.
1: Ich muss Ihnen ganz ehrlich sagen, nach all dem, was in der Welt geschieht und wenn ich mir angucke, wer so an der Spitze von Nationen steht, ich schließe nichts mehr aus.
0: So, also meine Stimme hat er auf jeden Fall. Und das waren sie, die weirden Nachrichten in dieser Woche im Überblick.
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sagen, was ihr wollt. Dieser Song hier bringt auch den allerletzten hinten in der Ecke auf der Tanzfläche zum kompletten Ausrasten. So ein Banger, damals gemacht von David Guetta, Sia und Afrojack. Und genau dieses Trio hat es wieder getan. Sie haben zusammen einen Song gedroppt. Er heißt Awake Tonight. Und den hört ihr jetzt hier. Immer die besten neuen Hits auf Energy.

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1: Wir haben es 19 Uhr und in circa 10 Minütchen rasten die Swifties hier aber komplett aus. Taylor Swift hat nämlich einen neuen Song gedroppt, heute frisch rausgekommen. I knew it, I knew you. Und genau den hört ihr gleich. Jetzt geht's weiter mit Alex Warren und ich bin's Vivi. Hi!
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hört Energy mit mir, Vivi, und was Taylor Swift mit Toy Story zu tun hat, das klären wir jetzt. Energy, New Hits Friday. Tay-Tay hat heute einen neuen Song gedroppt. Er heißt I Knew It, I Knew You. Und das ist der Titelsong zu Toy Story 5, dem Film. Der kommt ab dem 23. Juli in die deutschen Kinos. Und Taylor hat gesagt, sie wollte schon immer mal einen Song für diese Charaktere schreiben, weil sie einfach riesen Toy Story Fan ist. Und genau diesen Song, den hört ihr jetzt natürlich hier im Energy New Hits Friday. I Knew It, I Knew You. Schwierig auch auszusprechen, von Taylor Swift. Gibt's hier auf Energy immer die besten neuen Hits.

0: Thomas Müller. 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

0: Energy ist aber euch mit mir, Vivi und meinem Kollegen Armani. Hallöchen. Und lass uns doch mal gerne über Festivals reden.
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0: 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Da sind ganz viele mit dabei. 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Und das sind ja alles Festivals, wie wir sie kennen, ne? Also Musik ist am Start, tolle Bühnen, tolle KünstlerInnen. Es gibt aber auch sehr skurrile Festivals, ne? Und eins davon hast du mir mitgebracht, beziehungsweise Armani. Kann es auch sein, dass deine Fantasie mit dir durchgegangen ist?
2: Und das wäre möglich,
0: jetzt,
2: ja.
0: Genau, das muss ich jetzt erraten.
2: Das musst du jetzt prüfen. Also, es geht um das Cloud Nine Gathering.
0: Okay, warte mal kurz. Du hast sogar einen Namen. Also, das wäre sehr viel Effort, wenn du dir das ausgedacht hast. Aber weiter bitte.
2: Das Cloud Nine Gathering, ja. Es ist ein extremes Festival. Es ist ein Elektro-Festival in den Schweizer Alpen. Mhm. Die Mainstage und die Campingplätze befinden sich auf schwebenden Plattformen. Und die werden gehalten von Heißluftballons.

0: Lange schicken wir euch auf Festivals, die es gibt. Und da sucht ihr euch am besten euer Highlight aus in der Energy App. Danke dir, Armani.
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Ihr hört Energy jetzt mit Portugal the Man und Feel It Still. Und Leute, ich habe das Gefühl, dass es für mich jetzt auch Zeit wird, ins Wochenende zu gehen. Gleich geht's weiter mit meinem Kollegen Julian. Und wir hören uns natürlich nächste Woche Montag wieder, 15 bis 20 Uhr. Macht euch richtig schöne 2 Tage bis dahin. Und ja, einfach eine gute Zeit. Habt einfach eine gute Zeit.

0: Julian.
1: Und es ist mit Abstand der Bestseller Feierabend, wie ich finde. 20 Uhr rein jetzt an dieses Wochenende, an diesem Freitag, gleich mit Kamerad für euch. Den Anfang macht jetzt aber Taylor Swift, Opalite und immer die besten neuen Hits. Schönes Wochenende.

0: In 6 Tagen geht's los. Höchste Zeit, dass wir uns darauf mal einstellen.
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0: Mit Sia. Sia, die freut mich, dass du da bist.
2: Ja, hi, grüß dich. Freut mich, dass ich hier sein darf.
0: Geht's mir jetzt schon so ein bisschen los mit dem WM-Feeling oder sagst du, nee, ich warte jetzt noch ganz kurz auf den 11. und dann hoffentlich wird mich der WM-Hype erfassen?
2: Ja, also das Eröffnungsspiel, muss ich sagen, so, ja, das juckt mich, also schon natürlich, aber ich freue mich vor allem auf das erste Deutschlandspiel am 14.06. gegen Curaçao. Und wenn das Spiel gut wird, dann steht nichts im Weg für eine sehr, sehr coole, spannende WM.
0: Man muss auch sagen, ich bin Jahrgang 95, du bist ein bisschen jünger als ich. Ich habe es noch so richtig mitgemacht, die WM 2006, dann 2010, 2014. Die Gruppenphase war eigentlich immer so, dass man die ersten Spiele gewinnt, dann hat man Hype, dann kommt das zweite Gruppenspiel, da gewinnt man nicht, man verliert oder spielt unentschieden, dann ist so ein Dämpfer, dann geht alles aufs dritte Gruppenspiel, wo man denkt, um Gottes Willen, hoffentlich schaffen wir das. Und dann geht es erst so richtig los. Ich hoffe, dass es dieses Mal auch endlich mal wieder so sein wird, weil es heißt, es trägt uns dann lange. Was natürlich uns bevorsteht, ist ein harter 16. Finalgegner, und das Wort muss man sich auch erstmal gewöhnen, 16. Finalgegner, da droht dann schon Frankreich. Was glaubst du, wie weit kann es gehen für die Deutschen in diesem Jahr?
2: Ja, das finde ich tatsächlich relativ kacke, dass man schon direkt von Anfang an so weiß, wenn der Erster wird und die auch Erster, dann wird es da und da schon auf das Aufeinandertreffen kommen. Ich habe schon ein bisschen Angst vor Frankreich, sage ich dir ehrlich. Aber ja, wenn du Weltmeister werden willst, dann musst du halt jeden besiegen und dann ist es keine Ausrede, wenn Frankreich schon im Achtelfinale auf einen trifft.
0: Wir wollen auch immer so ein bisschen weg vom Sportlichen schauen, was diese WM zu bieten hat. Du hast einen fantastischen Fußball-Trikot-Vintage-Laden in Berlin-Wilmersdorf. Lass uns mal auf die Trikots schauen. Was findest du so aus dem Kopf heraus? Wer ist am schönsten gekleidet bei dieser Weltmeisterschaft?
2: Ich finde, diese WM ist wirklich geprägt davon, dass die Trikots entweder mega, mega geil sind oder mega hässlich. Ja. Genau, es gibt so wenige Trikots, wo sie so, ja, nichts mit einem machen. Meine Favoriten sind Brasilien. Klassisch, das ist schon wirklich ein sehr, sehr schönes Teil. Und ansonsten ist Mexiko und auch Deutschland wirklich überhaupt nicht schlecht. Alles sehr, sehr schön, sehr, sehr clean.
0: Ja, das letzte Mal, dass Adidas Deutschland ausrüstet, ab dem nächsten Jahr wird es dann Nike sein. Ich finde, das ist ein Downgrade, aber das ist auch nur meine eigene Meinung. Siad, ich freue mich, dass du da warst. Das war ein schöner Auftakt für diese Kolumne zur Weltmeisterschaft. Du wirst jetzt jeden Freitag da sein. Wir werden die Spiele natürlich begleiten, aber auch alles, was popkulturell darum passiert. Freue ich mich sehr darauf. Und du hast gesagt, bald ist dein Event in Berlin am Potsdamer Platz, richtig?
2: Genau, am 14.06. Da wird es so eine kleine Panini-Tauschbörse geben. Da kann man Sticker und Karten mit anderen tauschen. Da kann man sich einkleiden in alten Deutschland-Trikots. Aber auch andere Trikots werden dort vor Ort verkauft. Das ist im Manifesto-Market am Potsdamer Platz. Und um 12 Uhr geht's da los. 19 Uhr ist dann natürlich am 5 zum großen Public Viewing. Plätze, so viel wie halt dann, bis es voll wird.
0: Es gibt auch ein tolles Bühnenprogramm.
2: Es gibt auch ein tolles Bühnenprogramm mit dir.
0: Genau, ich darf das moderieren, aber es gibt auch tolle Gäste, zum Beispiel Lukas Vogelsang von Fußball MML wird auch auf der Bühne zu Gast sein und seine Einschätzungen geben. Darauf freue ich mich sehr. Ich freue mich auch, dass es losgeht da mit der Weltmeisterschaft und es hier, dich hören wir wieder nächsten Freitag. Danke dir.
2: Danke.

Dieses Feature, das wir jetzt hören, ist ein bisschen so, als würde sich Batman und Superman die Hand geben, weil aus ihren beiden Welten so die größten Stars aufeinandertreffen und gemeinsame Sache machen. In dem Fall jetzt Martin Garrix aus dem EDM-Bereich, der sagt, komm lieber Ed Sheeran, lass uns doch mal gemeinsam ein bisschen Kunst erschaffen. Repeated heißt der Song, hören wir jetzt immer die besten neuen Hits. Stay.

0: Immer die besten neuen Hits hier bei Energy. Gleich Jennifer Lopez für euch, außerdem Ray und Miles Smith macht den Anfang.
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0: immer die besten neuen Hits hört euch hier bei Energy gleich mit Shabusi für euch. Außerdem Kaigo und Michael Schulte macht den Anfang.
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2: 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Energy am Morgen ist an mit mir, Anna, guten Morgen und Ben.
3: Den Anfang liebe ich ja jetzt schon. 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

Shaboozy hören wir jetzt hier bei Energy, der wirklich zur perfekten Zeit am perfekten Ort war. Ist auf diese Country-Welle mit aufgesprungen und surft die jetzt so konsequent weiter, die vor ein paar Jahren mal von Taylor Swift und Beyoncé losgetreten wurde. Born to Die heißt sein neuer Song, mag den auch, entsteht so eine Lagerfeuerstimmung und Shaboozy, Stippel der Typ. Immer die besten neuen Hits.

0: Julia.
1: Und es ist, wie ich finde, mit Abstand der beste aller Feierabende. 21 Uhr rein jetzt in diesen Freitag, rein ins Wochenende, gleich mit Clock Clock für euch. Den Anfang macht jetzt Alex Warren, Fever Dream und immer die besten neuen Hits.

0: Ein 87 Minuten langer Song. Darum geht's jetzt hier.
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0: So, wir wollen euch natürlich versorgen mit Musik in allen Lebenslagen. Hier in der Show, aber natürlich auch bei unseren kostenlosen Streams. Zum Beispiel gibt's da Energy Deutschrap. Und dazu jetzt ein kleiner Funfact. Echo Fresh, Legende, ne? Like wer ihn noch kennt, hat den längsten Deutschrap-Song ever gemacht. Heißt 2020 Bars und der Rap darin 87 Minuten am Stück. Und wir hören jetzt mal so in der Mitte rein.
2: Regel Nummer 1, like it's a bitch. 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
0: Ja, und das geht halt jetzt noch 87 Minuten weiter. Also fast anderthalb Stunden. Das ist quasi eine Musikplaylist als ein Song. So. Das Ding ist, könnt ihr alles nachhören. Die besten Deutschrap-Songs, kurz wie lang, jetzt in der Energy App. Da gibt es übrigens auch noch weitere 40 Webstreams. Für euren Geschmack ist da, und das ist ein Versprechen, definitiv immer genau das Richtige dabei.

Freitag ist, wie ich finde, im Wochentagsranking schon unter den ersten drei weit oben bei mir. Es ist der Einstieg ins Wochenende, klar. Aber als Musikliebhaber feiere ich natürlich den Freitag auch, weil immer neue Musik erscheint. Und da ist heute ein richtiges Brett mit dabei. Taylor Swift, I Knew It, I Knew You. Übrigens, wenn ihr mehr zu diesem Song erfahren wollt, alle Hintergründe, die gibt's im Energy New Hits Friday Podcast von meiner lieben Kollegin Carina. Überall da, wo es Podcasts gibt. Das hat sich so eingeschlichen, ich sag's auch gerne. Und jetzt hören wir Taylor Swift mit ihrem ganz neuen Song und immer den besten neuen Hits.

0: immer die besten neuen Hits hier bei Energy. Gleich mit One Republic für euch, außer dem Topic. Und Somber macht den Anfang.
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0: könnt das sehen, ne? Das Wochenende, es ist da.
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0: Das ist ein Fakt, Freitagabend, aber ob ein zweiter Fakt hinzukommt, klären wir jetzt mit meiner lieben Kollegin Annika.
2: Hallo Julian.
0: Annika, auch heute habe ich wieder eine Aussage für dich dabei und die ist folgende. Die meisten Menschen, die Artemis heißen, leben in Freiburg. Und die Aussage habe ich natürlich für dich mitgenommen, denn du bist heute hier in deinem SC Freiburg Pullover und müsstest das ja eigentlich wissen.
2: Ja, siehst du mal, im Kopf und physisch wäre ich jetzt gerne in Freiburg. Boah, also ich kenne niemanden aus Freiburg. Ich habe 6 Jahre da gewohnt, der oder die Artemis heißt. Ich kenne den Namen, aber ich sage ehrlich, noch nie einen einzigen Menschen von wo auch immer getroffen, der so heißt. Dementsprechend sage ich, es muss ein Fake sein.
0: Die meisten Menschen, die Artemis heißen, leben in Freiburg, ist natürlich ein
3: Fake.
0: Der Vorname kommt aus der griechischen Mythologie und wird bis heute vergeben. Die meisten Menschen mit dem Vornamen Artemis leben in Augsburg.
2: In Augsburg? Ja. Was hat in Augsburg? Wobei, Augsburg ist doch auch so eine Römerstadt, ne?
0: Ja klar, das ist ja klar. Der FC Augsburg hat immer das Römer-Trikot an.
2: Ja, sorry, FC Augsburg finde ich ein bisschen peinlich, aber gut.
0: Danke, auch das ist ein
3: Fakt.
0: Danke, Annika.

0: Thomas Müller. 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

Gefühl geworden hier bei Energy in diesem Freitagabend, so spät, dass ich raus bin für heute. Ich verabschiede mich, habt ein tolles Wochenende. Wenn ihr wollt, hört ihr mich am Montag wieder ab 20 Uhr. Bis dahin, lasst der Energy laufen, ihr macht damit nichts falsch. Paula Stella gibt es jetzt hier zum Abschied, bevor es kurz dann oder gleich weitergeht mit dem Energy Extra Dance Mix ab 22 Uhr, damit ihr auch gut reinkommt in dieses Partywochenende. So, Love Sick, Paula Stella. Ciao, ich bin raus. Bis Montag.

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2: Oh yes, Dominik Häuselmeier hier. Wir starten jetzt rein in 60 Minuten mit den weltweit besten Dance-Hits. Das, was auf der Welt gehört und gefeiert wird, bekommt ihr jetzt hier in Energy Extravagant. Ich habe auch brandneue Musik für euch. Das hier zum Beispiel eine neue Single. Heute rausgekommen und meine Future. Hier sind drei Jungs aus Italien. Medusa zusammen mit Rani. Hier ist Silence.
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2: Übrigens, alle Infos zur Show gibt's online auf energy.de und wir starten jetzt rein in Energy Extravagance mit Medusa und Bitte und Ab.

seit Wochen in den Beatport-Charts, immer noch in den Top 10. Ist die aktuelle Single von Another, Talk to You. Hier ist Energy X on the Dance. Ich spiele euch die weltweit besten Dance-Hits. Bis 23 Uhr. Alle Infos gibt's auf energy.de. Und das hier ist Bless für euch.

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